0: nicht ersetzen kann. Aber der Tourismus ist wichtig, um ein Arbeitsumfeld zu schaffen, das eben auch wieder Unternehmen sich ansiedeln. Also es sind die sogenannten auch weichen Standortfaktoren, von denen wir ja manchmal sprechen.
1: Die organisierte Kriminalität ist in Deutschland weiter auf dem Vormarsch. Laut BKA gab es im letzten Jahr fast 700 Verfahren mit knapp 8000 Verdächtigen. So viele waren es seit 5 Jahren nicht mehr. Das meiste Geld verdienen die Gruppen mit Drogen. Verkehrsminister Bilger ist offen für Ticketkontrollen vor Bahnsteigen an großen Bahnhöfen, also nicht erst im Zug. Im Fernverkehr sei das grundsätzlich sinnvoll, sagte der CDU-Politiker den Funke-Zeitungen. Solche Zugangskontrollen will Bilger in Deutschland erstmal praktisch testen. Gratis mit dem Zug zwischen Deutschland und Polen reisen, das können bald 60.000 junge Erwachsene. Dafür werden jetzt wieder kostenlose Tickets vergeben. Bewerben können sich 18- bis 27-Jährige bei der Deutschen Bahn. Der Freundschaftspass gilt für Reisen ab November und umfasst mehrere Reisetage in Polen sowie die Hin- und Rückfahrt. Doppelte Ehre für München. Die bayerische Landeshauptstadt darf 2028 das Champions-League-Finale ausrichten. Außerdem hat sie den Zuschlag für die Leichtathletik-WM 2031 bekommen. 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
3: Die A14 Leipzig Richtung Halle ist zwischen Leipzig Nordost und Leipzig Messegelände nach einem Unfall gesperrt. Und die B97 Dresden-Hoyerswerda ist zwischen Bernsdorf und Brötenmichalken in beiden Richtungen nach einem Unfall gesperrt. Staus und Blitzer immer melden an unsere kostenfreie Hotline 0800 0815 200. Das Wetter im Freistaat. Viele Wolken gibt's heute erstmal. Ab Mittag kommt dann Regen auf, vereinzelt auch mal mit einem Gewitter. Und in den Bergen kann es stellenweise länger kräftig regnen. Am Abend zieht der Regen nach Osten ab. Dazu werden es heute maximal 20 bis 24 Grad. Morgen dann mal mehr, mal weniger Wolken, meist trocken bei bis zu 20 Grad.
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1: Um 2.30 Uhr. Ich bin Hanna Messerschmidt. Für die Menschen in Deutschland soll es wegen der weiter steigenden Spritpreise neue Entlastungen geben. Das hat Bundeskanzler Friedrich Merz angekündigt. Für viele Menschen, die täglich das Auto brauchen, sei eine Belastungsgrenze erreicht, so Merz.
2: Wir stehen dazu deshalb in engem Austausch in der Bundesregierung und mit den Ländern. Und ich bin der Meinung, dass wir handeln müssen. Das genaue Instrumentarium steht noch nicht fest. Sie können aber davon ausgehen, dass wir sehr bald einen Vorschlag dazu vorlegen werden.
1: Die Spritpreise kennen aktuell nur eine Richtung, nach oben. Am Mittag ging es wieder rauf, auf rund 2,60 Euro für den Liter Diesel. Ein Skizentrum am Fichtelberg, ein Erlebnisareal rund um die Göltschtalbrücke oder neue Fahrradangebote. Solche Projekte sollen dem Tourismus in Südwestsachsen neuen Schwung geben. Zusammengekommen sind die Ideen im sogenannten Masterplan-Prozess. Hintergrund: Die Probleme in der Autobranche könnten große Umbrüche für die Region bedeuten. Tourismusministerin Klepsch betont,
3: dass die Arbeitsplätze, die jetzt im Bereich der Industrie vielleicht wegbrechen, dass der Tourismus diese Arbeitsplätze nicht ersetzen kann. Aber der Tourismus ist wichtig, um ein Arbeitsumfeld zu schaffen, das eben auch wieder Unternehmen sich ansiedeln. Also es sind die sogenannten auch Weichenstandortfaktoren, von denen wir ja manchmal sprechen.
1: Die organisierte Kriminalität ist in Deutschland weiter auf dem Vormarsch. Laut BKA gab es im letzten Jahr fast 700 Verfahren mit knapp 8000 Verdächtigen. So viele waren es seit 5 Jahren nicht mehr. Das meiste Geld verdienen die Gruppen mit Drogen. Verkehrsminister Bilger ist offen für Ticketkontrollen vor Bahnsteigen an großen Bahnhöfen, also nicht erst im Zug. Im Fernverkehr sei das grundsätzlich sinnvoll, sagte der CDU-Politiker den Funke-Zeitungen. Solche Zugangskontrollen will Bilger in Deutschland erstmal praktisch testen. Gratis mit dem Zug zwischen Deutschland und Polen reisen, das können bald 60.000 junge Erwachsene. Dafür werden jetzt wieder kostenlose Tickets vergeben. Bewerben können sich 18- bis 27-Jährige bei der Deutschen Bahn. Der Freundschaftspass gilt für Reisen ab November und umfasst mehrere Reisetage in Polen sowie die Hin- und Rückfahrt. Doppelte Ehre für München. Die bayerische Landeshauptstadt darf 2028 das Champions-League-Finale ausrichten. Außerdem hat sie den Zuschlag für die Leichtathletik-WM 2031 bekommen. 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
4: Auf der A14 Leipzig Richtung Halle sind zwischen Leipzig-Nordost und Leipzig-Messegelände nach einem Unfall die rechte und die mittlere Spur gesperrt. Und die B97 Dresden-Hoyerswerda ist zwischen Bernsdorf und Bröten-Michalken in beiden Richtungen wegen eines Unfalls gesperrt. Staus und Blitzer immer melden an unsere kostenfreie Hotline 0800 0815 200. Das Wetter im Freistaat. Viele Wolken gibt's heute erstmal. Ab Mittag kommt dann Regen auf, vereinzelt auch mal mit einem Gewitter. Und in den Bergen kann es stellenweise länger kräftig regnen. Am Abend zieht der Regen nach Osten ab. Dazu werden es heute maximal 20 bis 24 Grad. Morgen dann mal mehr, mal weniger Wolken, meist trocken bei bis zu 20 Grad.
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3: Um 3 Uhr. Ich bin Hanna Messerschmidt. Die Regierung will etwas gegen die steigenden Spritpreise machen. Bundeskanzler Friedrich Merz sagt, wir müssen handeln. Schon bald soll ein Vorschlag dazu auf den Tisch, so Merz.
4: Wir werden auf Preistreiberei reagieren. Wir haben dazu das Kartellamt mit einer entsprechenden Missbrauchsaufsicht ausgestattet. Aber wir spüren auch, dass das nicht reicht. Die Lage im Mittleren Osten eskaliert. Die Energiepreise, die Spritpreise an den Zapfsäulen steigen. Für viele Menschen, die täglich das Auto brauchen, ist eine Belastungsgrenze erreicht.
3: Die Spritpreise gehen in Deutschland weiter durch die Decke. Ein Liter Diesel hat am Mittag rund 2,60 Euro gekostet. Der Freistaat will den Tourismus in Südwestsachsen weiter ankurbeln. Im sogenannten Masterplan-Prozess sind nun einige Ideen zusammengekommen. Dazu zählt etwa ein Skizentrum am Fichtelberg oder ein Erlebnisareal rund um die Göltschtalbrücke. Hintergrund sind die Umbrüche in der Autobranche. Industriearbeitsplätze kann der Tourismus zwar nicht ersetzen, so Ministerin Klepsch, er soll die Region aber auch in Zukunft attraktiv halten. Potenzial sieht Klepsch auf jeden Fall.
5: Die Gäste sollen länger bei uns bleiben, sie sollen natürlich wiederkommen und es braucht noch mehr touristische Angebote, um eben auch mehr Umsatz zu generieren.
3: Kriminelle Banden setzen in Deutschland immer öfter auf Gewalt als Dienstleistung. Dafür werden laut Innenminister Dobrindt auch Minderjährige als Wegwerftäter angeworben. Besonders groß bleibt laut BKA-Bericht das Problem mit Drogen. Um gegen die Banden besser vorgehen zu können, will Dobrindt auch an ihr Geld und die Konten ran. Verkehrsminister Bilger kann sich Ticketkontrollen vor Bahnsteigen an großen Bahnhöfen vorstellen, also nicht erst im Zug. Im Fernverkehr sei das grundsätzlich sinnvoll, sagte der CDU-Politiker den Funke-Zeitungen. Mehr von Dirk Justis.
6: In anderen Ländern kommt man im Fernverkehr teils nur mit Tickets ans Gleis. Dieses System lasse sich aber nicht einfach auf Deutschland übertragen, sagte Bilger. Viele Bahnhöfe seien dafür nicht ausgelegt. Solche Zugangskontrollen will Bilger in Deutschland erstmal praktisch testen. Gleichzeitig sieht der Minister wachsende Gefahren für die Verkehrsinfrastruktur. An sensiblen Stellen müsse deshalb der Schutz verbessert werden.
3: Schauspieler Ralf Richter ist tot. Er starb im Alter von 69 Jahren, teilten seine Kinder mit. Sein Durchbruch hatte Richter 1981 mit dem legendären Film Das Boot. Er spielte auch in der Ruhrpott-Kultkomödie Bang Boom Bang mit. Jürgen Klopps erste Kadernominierung als Bundestrainer nimmt Form an. Vor der offiziellen Bekanntgabe morgen steht laut Kicker fest, Köln-Shootingstar Said Elmada steht im Kader für die vier Nations League-Spiele. Hoffenheims Torhüter Oliver Baumann gehört dagegen nicht zum Aufgebot. 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
7: Auf der A9 Halle Leipzig Richtung Nürnberg steht zwischen dem Rastplatz Bachfurt West und Bad Dürrenberg ein kaputtes Auto auf der rechten Spur. Auf der A14 Leipzig Richtung Halle sind zwischen Leipzig Nordost und Leipzig Messegelände nach einem Unfall die rechte und die mittlere Spur gesperrt. Und die B97 Dresden-Hoyerswerda ist zwischen Bernsdorf und Brötenmichalken in beiden Richtungen wegen eines Unfalls gesperrt. Staus und Blitzer immer melden an unsere kostenfreie Hotline 0800 0815 200. Das Wetter im Freistaat. Viele Wolken gibt's heute erstmal. Ab Mittag kommt dann Regen auf, vereinzelt auch mal mit einem Gewitter. Und in den Bergen kann es stellenweise länger kräftig regnen. Am Abend zieht der Regen nach Osten ab. Dazu werden es heute maximal 20 bis 24 Grad. Morgen dann mal mehr, mal weniger Wolken, meist trocken bei bis zu 20 Grad.
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1: Um 3.30 Uhr. Ich bin Hanna Messerschmidt. Die Regierung will etwas gegen die steigenden Spritpreise machen. Bundeskanzler Friedrich Merz sagt, wir müssen handeln. Schon bald soll ein Vorschlag dazu auf den Tisch, so Merz.
2: Wir werden auf Preistreiberei reagieren. Wir haben dazu das Kartellamt mit einer entsprechenden Missbrauchsaufsicht ausgestattet. Aber wir spüren auch, dass das nicht reicht. Die Lage im Mittleren Osten eskaliert. Die Energiepreise, die Spritpreise an den Zapfsäulen steigen. Für viele Menschen, die täglich das Auto brauchen, ist eine Belastungsgrenze erreicht.
1: Die Spritpreise gehen in Deutschland weiter durch die Decke. Ein Liter Diesel hat am Mittag rund 2,60 Euro gekostet. Der Freistaat will den Tourismus in Südwestsachsen weiter ankurbeln. Im sogenannten Masterplanprozess sind nun einige Ideen zusammengekommen. Dazu zählt etwa ein Skizentrum am Fichtelberg oder ein Erlebnisareal rund um die Göltschtalbrücke. Hintergrund sind die Umbrüche in der Autobranche. Industriearbeitsplätze kann der Tourismus zwar nicht ersetzen, so Ministerin Klepsch, er soll die Region aber auch in Zukunft attraktiv halten. Potenzial sieht Klepsch auf jeden Fall.
3: Die Gäste sollen länger bei uns bleiben, sie sollen natürlich wiederkommen und es braucht noch mehr touristische Angebote, um eben auch mehr Umsatz zu generieren.
1: Kriminelle Banden setzen in Deutschland immer öfter auf Gewalt als Dienstleistung. Dafür werden laut Innenminister Dobrindt auch Minderjährige als Wegwerftäter angeworben. Besonders groß bleibt laut BKA-Bericht das Problem mit Drogen. Um gegen die Banden besser vorgehen zu können, will Dobrindt auch an ihr Geld und die Konten ran. Verkehrsminister Bilger kann sich Ticketkontrollen vor Bahnsteigen an großen Bahnhöfen vorstellen, also nicht erst im Zug. Im Fernverkehr sei das grundsätzlich sinnvoll, sagte der CDU-Politiker den Funke-Zeitungen. Mehr von Dirk Justis.
4: In anderen Ländern kommt man im Fernverkehr teils nur mit Tickets ans Gleis. Dieses System lasse sich aber nicht einfach auf Deutschland übertragen, sagte Bilger. Viele Bahnhöfe seien dafür nicht ausgelegt. Solche Zugangskontrollen will Bilger in Deutschland erstmal praktisch testen. Gleichzeitig sieht der Minister wachsende Gefahren für die Verkehrsinfrastruktur. An sensiblen Stellen müsse deshalb der Schutz verbessert werden.
1: Schauspieler Ralf Richter ist tot. Er starb im Alter von 69 Jahren, teilten seine Kinder mit. Seinen Durchbruch hatte Richter 1981 mit dem legendären Film Das Boot. Er spielte auch in der Ruhrpott-Kultkomödie Bang Boom Bang mit. Jürgen Klopps erste Kadernominierung als Bundestrainer nimmt Form an. Vor der offiziellen Bekanntgabe morgen steht laut Kicker fest, Köln-Shootingstar Said Elmada steht im Kader für die vier Nations League-Spiele. Hoffenheims Torhüter Oliver Baumann gehört dagegen nicht zum Aufgebot. 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
5: Auf der A9 Halle-Leipzig Richtung Nürnberg steht zwischen dem Rastplatz Bachfurt-West und Bad Dürrenberg ein defektes Fahrzeug auf der Straße. Auf der A14 Leipzig Richtung Halle sind zwischen Leipzig-Nordost und Leipzig-Messegelände nach einem Unfall die rechte und die mittlere Spur gesperrt. Und die B97 Dresden-Hoyerswerda ist zwischen Bernsdorf und Brötenmichalken in beiden Richtungen wegen eines Unfalls gesperrt. Staus und Blitzer immer melden an unsere kostenfreie Hotline 0800 0815 200. Das Wetter im Freistaat. Viele Wolken gibt's heute erstmal. Ab Mittag kommt dann Regen auf, vereinzelt auch mal mit einem Gewitter. Und in den Bergen kann es stellenweise länger kräftig regnen. Am Abend zieht der Regen nach Osten ab. Dazu werden es heute maximal 20 bis 24 Grad. Morgen dann mal mehr, mal weniger Wolken, meist trocken bei bis zu 20 Grad.
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3: Um 4 Uhr. Ich bin Hanna Messerschmidt. Autofahrer in Deutschland werden darauf schon lange gewartet haben. Wegen der steigenden Spritpreise soll es neue Entlastungen geben. Das hat Kanzler Merz angekündigt. Wie die aussehen, ließ er offen. Merz will aber sehr bald Details dazu nennen. Die Möglichkeiten für Entlastungen dürften dabei begrenzt sein, sagte uns Jens Beusen-Hogrefe vom Kiel-Institut für Weltwirtschaft.
4: Große Sprünge sind da nicht möglich. Man wird also dann, wenn man hier wirklich was machen wollte, andere Einnahmen entweder generieren müssen oder Ausgaben streichen. Aber ich glaube, das ist politisch auch wenig attraktiv. Deswegen glaube ich kaum, dass die öffentliche Hand sehr viele Möglichkeiten hat, wenn sie nicht gegen die Verfassung verstoßen möchte, gegen die Vorgaben der Schuldenbremse, hier große Entlastungen in Aussicht zu stellen.
3: Mit den Umbrüchen in der Autobranche steht für Südwestsachsen viel auf dem Spiel. Um die Region weiterhin lebendig zu halten, will der Freistaat auch auf den Tourismus setzen. Verschiedene Ideen liegen schon auf dem Tisch, zum Beispiel ein Skizentrum am Fichtelberg oder neue Fahrradangebote. Für Ministerin Barbara Klepp steht auch die Göltschtalbrücke im Fokus.
5: Man möchte die Göltschtalbrücke als Leuchtturm in der Region entwickeln, eben mit Angeboten, wo ich übernachten kann, wo ich Gastronomie erlebe, wo ich Karawanstellplätze habe, bis hin zu einem wirklichen Highlight, dass man quasi mit einer Flyline durch die Göltschtalbrücke durchfahren könnte.
3: Die organisierte Kriminalität ist in Deutschland weiter auf dem Vormarsch. Laut BKA gab es im letzten Jahr fast 700 Verfahren mit knapp 8000 Verdächtigen. So viele waren es seit 5 Jahren nicht mehr. Das meiste Geld verdienen die Gruppen mit Drogen. Seit Monaten versucht Donald Trump, das Kennedy Center in Washington umzubenennen. Jetzt macht der US-Präsident die Kultureinrichtung dicht. Trump begründet das mit Sicherheitsbedenken und Renovierungsarbeiten. Die könnten aber erst starten, wenn sein Name an der Fassade des Gebäudes steht. Wie gesund sind die Pflanzen auf der Erde? Das will die Europäische Weltraumagentur ESA mit einem neuen Satelliten überwachen. FLEX ist jetzt ins Weltall gestartet und misst Rotlicht, das Pflanzen bei der Photosynthese ausstrahlen. So soll quasi hineingeschaut werden, um zu erkennen, welche Probleme es gibt. Katrin Molch von der ESA sagte im ZDF.
6: Je nachdem, um was es für einen Stress es sich handelt, handelt es sich um Trockenstress oder einen Stress durch zu viel oder zu wenig Nährstoffe, können wir dem Landwirt zum Beispiel Ratschläge an die Hand geben, dass er mehr wässern soll oder dass er mehr oder weniger Dünger einsetzen soll. Genauso bei Waldflächen, wenn die bewirtschaftet sind, kann man da auch entsprechende Ratschläge geben.
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7: Auf der B97 Dresden-Hoyerswerda ist die Straße zwischen Bernsdorf und Brötenwich-Alken in beiden Richtungen wegen eines Unfalls gesperrt. Außerdem steht auf der A4 Dresden Richtung Chemnitz zwischen Chemnitz-Ost und Chemnitz-Glöser ein kaputter LKW und es liegen Reifenteile auf der Straße. Und auf der A14 Leipzig Richtung Halle sind zwischen Leipzig-Nordost und Leipzig-Messegelände nach einem Unfall die rechte und die mittlere Spur gesperrt. Staus und Blitzer immer melden an unsere kostenfreie Hotline 0800 0815 200. Das Wetter im Freistaat. Viele Wolken gibt's heute erstmal. Ab Mittag kommt dann Regen auf, vereinzelt auch mal mit einem Gewitter. Und in den Bergen kann es stellenweise länger kräftig regnen. Am Abend zieht der Regen nach Osten ab. Dazu werden es heute maximal 20 bis 24 Grad. Morgen dann mal mehr, mal weniger Wolken, meist trocken bei bis zu 20 Grad.
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2: Um 4.30 Uhr. Ich bin Hanna Messerschmidt. Autofahrer in Deutschland werden darauf schon lange gewartet haben. Wegen der steigenden Spritpreise soll es neue Entlastungen geben. Das hat Kanzler Merz angekündigt. Wie die aussehen, ließ er offen. Merz will aber sehr bald Details dazu nennen. Die Möglichkeiten für Entlastungen dürften dabei begrenzt sein, sagte uns Jens Beusen-Hogrefe vom Kiel-Institut für Weltwirtschaft.
3: Große Sprünge sind da nicht möglich. Man wird also dann, wenn man hier wirklich was machen wollte, andere Einnahmen entweder generieren müssen oder Ausgaben streichen. Aber ich glaube, das ist politisch auch wenig attraktiv. Deswegen glaube ich kaum, dass die öffentliche Hand sehr viele Möglichkeiten hat, wenn sie nicht gegen die Verfassung verstoßen möchte, gegen die Vorgaben der Schuldenbremse, hier große Entlastungen in Aussicht zu stellen.
2: Mit den Umbrüchen in der Autobranche steht für Südwestsachsen viel auf dem Spiel. Um die Region weiterhin lebendig zu halten, will der Freistaat auch auf den Tourismus setzen. Verschiedene Ideen liegen schon auf dem Tisch, zum Beispiel ein Skizentrum am Fichtelberg oder neue Fahrradangebote. Für Ministerin Barbara Klepp steht auch die Göltschtalbrücke im Fokus.
4: Man möchte die Göltschtalbrücke als Leuchtturm in der Region entwickeln, eben mit Angeboten, wo ich übernachten kann, wo ich Gastronomie erlebe, wo ich Karawanstellplätze habe, bis hin zu einem wirklichen Highlight, dass man quasi mit einer Flyline durch die Göltschtalbrücke durchfahren könnte.
2: Die organisierte Kriminalität ist in Deutschland weiter auf dem Vormarsch. Laut BKA gab es im letzten Jahr fast 700 Verfahren mit knapp 8000 Verdächtigen. So viele waren es seit 5 Jahren nicht mehr. Das meiste Geld verdienen die Gruppen mit Drogen. Seit Monaten versucht Donald Trump, das Kennedy Center in Washington umzubenennen. Jetzt macht der US-Präsident die Kultureinrichtung dicht. Trump begründet das mit Sicherheitsbedenken und Renovierungsarbeiten. Die könnten aber erst starten, wenn sein Name an der Fassade des Gebäudes steht. Wie gesund sind die Pflanzen auf der Erde? Das will die Europäische Weltraumagentur ESA mit einem neuen Satelliten überwachen. FLEX ist jetzt ins Weltall gestartet und misst Rotlicht, das Pflanzen bei der Photosynthese ausstrahlen. So soll quasi hineingeschaut werden, um zu erkennen, welche Probleme es gibt. Katrin Molch von der ESA sagte im ZDF.
5: Je nachdem, um was es für einen Stress es sich handelt, handelt es sich um Trockenstress oder einen Stress durch zu viel oder zu wenig Nährstoffe, können wir dem Landwirt zum Beispiel Ratschläge an die Hand geben, dass er mehr wässern soll oder dass er mehr oder weniger Dünger einsetzen soll. Genauso bei Waldflächen, wenn die bewirtschaftet sind, kann man da auch entsprechende Ratschläge geben.
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6: Auf der A4 Dresden Richtung Chemnitz steht zwischen Chemnitz Ost und Chemnitz Glöser ein kaputter LKW. Außerdem liegen da Reifenteile auf der Autobahn. A9 Halle-Leipzig Richtung Nürnberg. Zwischen Triptis und Dittersdorf liegen Gegenstände auf der Fahrbahn. Auf der A14 Leipzig Richtung Halle sind zwischen Leipzig Nordost und Leipzig Messegelände nach einem Unfall die rechte und mittlere Spur gesperrt. Und die B97 Dresden-Hoyerswerda ist zwischen Bernsdorf und Brötenmichalken in beiden Richtungen wegen eines Unfalls gesperrt. Staus und Blitzer immer melden an unsere kostenfreie Hotline 0800 0815 200. Das Wetter im Freistaat. Viele Wolken gibt's heute erstmal. Ab Mittag kommt dann Regen auf, vereinzelt auch mal mit einem Gewitter. Und in den Bergen kann es stellenweise länger kräftig regnen. Am Abend zieht der Regen nach Osten ab. Dazu werden es heute maximal 20 bis 24 Grad. Morgen dann mal mehr, mal weniger Wolken, meist trocken bei bis zu 20 Grad.
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1: Hallo, ich bin Friederike Ursprung. Diesen Kanon habe ich vor Jahren mal kennengelernt. Ach, die Welt ist ungerecht, dir geht's gut und mir geht's schlecht. Wäre die Welt etwas gerechter, ging's mir besser und dir schlechter. Seither ploppt in meinem Kopf oft wieder dieser Reim auf, der wohl witzig gemeint ist und der doch in manchen Nachrichten gruseliger Ernst scheint. Wäre die Welt gerechter, ging's dir schlechter. In Debatten um Reformen und Sparpläne, um die Rechte und Bedürfnisse von armen, zugewanderten, queeren oder behinderten Menschen, da entdecke ich manchmal diese Art von Missgunst. So als könnte ich nur dann zufrieden sein, wenn du weniger hast als ich. So als schränkte es mich ungerecht ein, wenn du zu deinem Recht kommst. Also als bedeutete Gerechtigkeit, dass ich auf andere runterschauen kann oder sogar auf ihnen rumtrampeln. Ja, klar glaube ich, dass Besitz und Privilegien ungerecht verteilt sind. Dadurch geht es vielen Menschen schlecht und Umwelt und Klima auch. Also glaube ich auch, dass es gerecht ist, zu teilen und was abzugeben, sodass es anderen hilft, dass alle gut leben können, ohne Raubbau an der Erde und an Menschen. Würde es dadurch irgendwem schlechter gehen? Wie wär's also mit diesem Reim? Es gibt doch genug zum Leben. Wäre Gerechtigkeit gegeben, ging's dir gut, genau wie mir. Setzen wir uns ein dafür.
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3: Um 5 Uhr. Ich bin Hanna Messerschmidt. Für die Menschen in Deutschland soll es wegen der weiter steigenden Spritpreise neue Entlastungen geben. Das hat Bundeskanzler Friedrich Merz angekündigt. Für viele Menschen, die täglich das Auto brauchen, sei eine Belastungsgrenze erreicht, so Merz.
4: Wir stehen dazu deshalb in engem Austausch in der Bundesregierung und mit den Ländern. Und ich bin der Meinung, dass wir handeln müssen. Das genaue Instrumentarium steht noch nicht fest. Sie können aber davon ausgehen, dass wir sehr bald einen Vorschlag dazu vorlegen werden.
3: Die Spritpreise kennen aktuell nur eine Richtung, nach oben. Am Mittag ging es wieder rauf, auf rund 2,60 Euro für den Liter Diesel. Ein Skizentrum am Fichtelberg oder ein Erlebnisareal rund um die Göltschtalbrücke. Solche Ideen sollen dem Tourismus in Südwestsachsen neuen Schwung geben. Zusammengekommen sind sie im sogenannten Masterplan-Prozess für die Region. Was davon umgesetzt wird, soll sich bis Jahresende entscheiden. Die CDU-Spitze kommt am Wahlsonntag zu einer Krisensitzung zusammen. Dabei geht es auch um die Zukunft von Friedrich Merz. Einzelheiten von Eva-Maria Wölfel.
5: Der Kanzler und CDU-Chef will mit dem Parteipräsidium über die Landtagswahlergebnisse in Berlin und Mecklenburg-Vorpommern beraten. Da dürfte dann auch deutlich werden, wie es mit dem Rückhalt so aussieht. Die Umfragen sehen für die CDU alles andere als rosig aus. Seit der Wahlniederlage in Sachsen-Anhalt reißt auch die innerparteiliche Kritik an Merz nicht ab. Namhafte CDU-Politiker sind dem Kanzler zuletzt aber auch schon zur Seite gesprungen und haben ein Ende der Personaldebatte gefordert.
3: Ticketkontrollen könnten an großen Bahnhöfen künftig schon vor dem Bahnsteig kommen und nicht erst im Zug. Verkehrsminister Bilger hält das im Fernverkehr grundsätzlich für sinnvoll. In anderen Ländern kommt man teils nur mit Ticket ans Gleis. Einfach übertragen lasse sich das aber nicht, sagte er den Funke-Zeitungen. Schauspieler Ralf Richter ist tot. Er starb im Alter von 69 Jahren, teilten seine Kinder mit. Sein Durchbruch hatte Richter 1981 mit dem legendären Film Das Boot. Er spielte auch in der Ruhrpott-Kultkomödie Bang Boom Bang mit. Nach seiner Degradierung bei der WM kommt der nächste Rückschlag für Oliver Baumann in seiner Nationalmannschaftskarriere. Laut Kicker wird der Hoffenheimer nicht von Bundestrainer Jürgen Klopp für die kommenden Nations League-Spiele nominiert. Kölns Senkrechtstarter Said Elmala winkt dagegen das Debüt. 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
6: Auf der A4 Dresden Richtung Chemnitz steht zwischen Chemnitz Ost und Chemnitz Glöser ein kaputter LKW. Außerdem liegen Reifenteile auf der Autobahn. Und in Mumsdorf ist die Hauptstraße zwischen Nordsiedlung und Lindengasse in beiden Richtungen wegen einer Polizeiermittlung gesperrt. Staus und Blitzer immer melden an unsere kostenfreie Hotline 0800 0815 200. Das Wetter im Freistaat. Viele Wolken gibt es heute. Ab Mittag wird es dann nasser. Erst kommt Regen auf und später sind auch immer mal wieder Schauer dabei. Vereinzelt sogar mit Gewitter. In den Bergen am Nachmittag eher. Die Höchstwerte liegen bei 20 bis 24 Grad. Morgen geht's mit Wolken mal mehr, mal weniger weiter. Meistens trocken, maximal um 20 Grad.
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8: Jetzt ist mit dem Sommer aber auch mal Schluss.
9: Ich bin auch bereit.
8: Ich habe gestern so geschwitzt und dann wurde ich, das ist den ganzen Sommer nicht passiert, von einem Insekt gebissen. Und zwar ist mir jahrelang, ich wurde von einer Bremse gebissen. Die beißen doch. Das tat vielleicht mal weh.
9: Ja, so Pferdebremsen.
8: Die hat sich bei mir auf die Hand gesetzt, wo man ja auch so viele Nervenenden hat. Und ich hatte es erst gar nicht gesehen und plötzlich wollte sie wegschütteln und in dem Moment gebissen. Ist doch angeschwollen und dachte mir so, das tut heute noch weh. Was waren das für Killerbremsen?
9: Ich habe auch schon ewig keine Bremsen mehr gesehen. Irgendwie haben die früher mehr Rolle in meinem Leben gespielt.
8: Oder war das so eine ferngesteuerte? Warst du das wieder?
9: Nein.
8: Ja? Freunde von der Blondes, Kim Wilde und Aha. Ohne Bisse mit vielen musikalischen Knutschern hier durchs Radio. Kommt ihr bitte in eure Mittwoch. Hallo.

0: Können wir noch mal ein beispielhaftes Husten hören? Ja, so ungefähr. Melanie Mertens, rote Nase, da wird die Nase eingecremt, da wird das Nasenspray benutzt. Hier die Tempotaschentücher, die sind so groß wie der Eiffelturm. RSA hier, der Freistaat ist punktuell schon wieder in der Erkältungssaison. Bei euch auf der Arbeit, in der Familie, die Einschläge kommen näher. Meine Frage an euch, was tut ihr, damit es gar nicht erst so weit kommt? Wie schützt ihr euch? Hörer Jan, was ist dein Tipp?
1: Meine Frau und ich, wir trinken seit reichlich 2 Jahre, denke ich, früh auf nüchternen Magen so ca. 100 Milliliter Ingwer-Shot,
0: ja,
1: gemischt mit Kurkuma oder diversen anderen Sachen, Kräutern.
0: Ja.
1: Kann man selbst machen, ist natürlich die beste Lösung, gibt es aber auch fertig zu kaufen in jedem guten sortierten Supermarkt. Nicht ganz billig, aber sehr gesund, und wir haben seit 2 Jahren tatsächlich mit Erkältung und solchen Symptomen überhaupt nichts mehr am Hut. Also wir sind der Meinung, dass das sehr wirksam ist und mit Sicherheit gesund.
0: Ja, ich wollte gerade sagen, unsere Gesundheit sollte es vielleicht an der Stelle wert sein.
2: Das ist günstiger als die Medikamente, die man danach sonst brauchen würde.
1: Ja, auf alle Fälle. Vor allem, man fühlt sich wohl. Man merkt das schon, wenn man das früh trinkt, dass das schon ein bisschen hinten beißt und wirklich in den Rachen geht.
0: Ja.
1: Und also muss gesund sein.
0: Ich dachte noch weiter hinten. Okay, gut. Ja, Jan, das wird direkt mal ausprobiert. Ich danke dir vielmals und bleib gesund.
1: Ja, ihr auch. Ne? Ja,
0: liebe Grüße
1: Schöne
0: an die
1: Woche
0: Frau.
1: Euch.
0: Danke,
1: ja,
0: mach's gut.
1: Ja, mach ich.
0: Ja, Freistaat, wie schützt ihr euch, damit ihr gar nicht erst krank werdet? Gebt eure Geheimmittelchen hier auch mal durch. 0341 3937 4x8. Und wir machen euch jetzt ganz entspannt wach zu diesem noch frühen Mittwochmorgen mit Depeche Mode, ABBA und Kim Wilde bei RSA.

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3: genau,
0: ihr euch
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1: Um 5.30 Uhr. Ich bin Daniel Bornberg. Wegen der hohen Spritpreise schlägt Wirtschaftsministerin Reiche direkte Zahlungen vor, um Haushalte mit wenig Geld zu entlasten. Einen Preisdeckel und eine Übergewinnsteuer für Mineralölkonzerne lehnt das Ministerium ab. Kanzler Merz hatte Entlastungen angekündigt. Wie? Das ist aber noch offen. Um die hohen Spritpreise geht es heute auch im Landtag in Dresden. Das BSW hat das Thema auf die Tagesordnung gebracht. Ministerpräsident Kretschmer wird zudem über die Zukunft der Autoindustrie sprechen. Und die Linken versuchen sich erneut am Wahlalter in Sachsen. Das will die Partei auf 16 Jahre senken. Am Bahnhof Dresden-Neustadt haben jetzt die Arbeiten für ein neues Fahrradparkhaus begonnen. Bis Ende 2027 soll ein Holzgebäude mit 800 sicheren Stellplätzen entstehen. Daneben sind Ladestationen für E-Bikes geplant. Das Parkhaus kostet knapp 2,5 Millionen Euro. 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
2: Auf der A4 Dresden Richtung Chemnitz stehen zwischen Chemnitz Ost und Chemnitz Glöser ein kaputter Laster und es liegen Reifenteile auf der Autobahn. Und in Mumsdorf ist die Hauptstraße zwischen Nordsiedlung und Lindengasse in beiden Richtungen wegen einer Polizeiermittlung gesperrt. Staus und Blitzer immer melden an unsere kostenfreie Hotline 0800 0815 200.
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2: Das Wetter im Freistaat. Viele Wolken gibt es heute. Ab Mittag wird es dann nasser. Erst kommt Regen auf und später sind auch immer mal wieder Schauer dabei. Vereinzelt sogar mit Gewitter. In den Bergen am Nachmittag eher. Die Höchstwerte liegen bei 20 bis 24 Grad. Morgen geht's mit Wolken mal mehr, mal weniger weiter. Meistens trocken, maximal um 20 Grad.
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4: Schönen guten Morgen. Erstmal klarkommen. Erstmal Stimme wach machen und dann das Gehirn wach machen.
5: Wenn Melanie Mertens zwischen jeder Wortgruppe mindestens eine Sekunde Pause lässt, dann haben wir noch nicht ausreichend Kaffee getrunken.
4: Nee.
5: Freunde, wenn es euch exakt genauso geht, oh, so ehrlich. Yasu, Elo, No Doubt und Peter Schilling, Major Tom für die gute Laune hier bei RSA.
4: Hast du noch nichts erzählen? Im halben Freistaat geht's doch genau
5: so.

0: Kennt ihr die Sportwagenorgel in Leipzig?
1: Weil also, die so abgefahren ist?
0: Oh, nicht schlecht. In Sachsen gibt es was wirklich Einmaliges und damit hallo Freistaat.
1: Damit herzlich willkommen bei Neumis Klugschiss. Ja. Gibt es hier immer bei RSA, das ist euer schnelles Wissen für unterwegs.
0: In der Leipziger Nikolaikirche, man kennt es als die Wendekirche, da gibt es eine Porsche-Orgel. Und genau wie ein richtiges Rennauto hat diese Orgel drei Tachos, um den Ladestand der Schellwerke anzuzeigen. Die Setzkasten, die sind so wie die Assistenzsysteme nachempfunden. Und die Orgel, das finde ich total fancy, hat sogar eine Rückfahrkamera, damit der Organist sieht, was hinter ihm passiert. Nur leider piepst sie nicht.
1: Das finde ich aber richtig cool.
0: Warum das Ganze? Porsche hat vor einigen Jahren bei der Restaurierung mit einer sachlichen Spende mitgeholfen und durften dann sagen, naja, aber das soll ja auch ein bisschen nach Porsche aussehen. Haben sie gemacht.
1: Verstehe ich. Ich finde es aber schade, dass es dann auch nicht nach Porsche klingt. Sobald du eine Taste drückst, wumm, wumm.
0: Das wäre ziemlich fair abgespeckt, ja.
1: Neuklugschiss von Neuwi gibt es hier täglich 46 und 8:40 Uhr bei RSA.

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0: 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Das ist cool, das sind die Other Ones mit Holiday, das müsste irgendwann, ja genau, 87 gewesen sein.
1: Da ist es.
0: Andy, geil! Bist mit dabei in der Juryauswahl.
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0: ja, ja, ja. Guten Morgen Sachsen, 5.58 Uhr RSA hier. Kleiner Hoffnungsschimmer für alle Autofahrer. Der Kanzler hat Entlastung bei den Preisen zumindest angekündigt. Wann, wo, wie? Aber noch vollkommen unklar. Sobald es dazu Neuigkeiten gibt, dann hört sie definitiv hier als erstes bei RSA. Jetzt starten wir den Mittwoch mit lockerer Lässigkeit der Elena Miles. Wir senden leider ins Mitte in Schuss die Noten und es gibt eine absolute Schmautperle. Dann habt ihr das Ding das letzte Mal im Radio gehört. RSA sorgt gleich dafür. Kult jetzt die Spaß machen. Mehr 80er Mucke nach um.
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4: Um 6 Uhr. Ich bin André Glatzel. Kanzler Merz hat wegen der hohen Spritpreise neue Entlastungen angekündigt. Er will verschiedene Steuern und Abgaben in den Blick nehmen, nennt aber noch keine konkreten Maßnahmen. Auch dem sächsischen Handwerk machen die Preise zu schaffen. Andreas Brzezinski vom Handwerkstag macht deshalb Druck.
5: Es geht darum, entweder einen Gewerbediesel einzuführen, der niedrigere Preise ausweist, als sie momentan an den Tankstellen bezahlt werden. Es geht aber auch, dass eine Kostenerstattung für diese überhöhten Spritkosten erfolgt.
4: Die teuren Maskenkäufe während der Pandemie sind wieder einmal Thema. Heute beschäftigen sie den Bundesgerichtshof. Lieferanten verklagen den Bund, weil der Käufe zu einem fixen Preis garantiert hatte, dann aber wegen angeblich fehlerhafter oder verspäteter Lieferungen nicht zahlen wollte. Schauspieler Ralf Richter ist tot. Er starb im Alter von 69 Jahren, teilten seine Kinder mit. Seinen Durchbruch hatte Richter 1981 mit dem legendären Film Das Boot. Er spielte auch in der Ruhrpott-Kultkomödie Bang Boom Bang mit. Auch sächsische Städte machen ab heute bei der Europäischen Mobilitätswoche mit. Am Leipziger Gördeler Ring startet um 10 Uhr ein Aktionstag mit Fahrradparcours, Bahnsimulator und Infos zu Berufen in der Branche. In Görlitz steigt am Abend der AOK-Firmenlauf. In den nächsten Tagen finden viele weitere Aktionen statt. 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
0: So, wir haben es 2 Minuten nach um 6 der RSA-Verkehrsreport. Auf der A9 gibt es schon Behinderungen aufgrund eines defekten Autos und zwar in Richtung Nürnberg runter A9 zwischen dem Hermsdorfer Kreuz und Hermsdorf Süd. Hier bitte Obacht. Außerdem Wildunfälle und zwar mehrere auf der B169 in Höhe Ragewitz. Hier hat es mehrere Wildunfälle gegeben. Hier bitte Obacht. Und in Mumsdorf ist die Hauptstraße beidseitig aufgrund eines Polizeieinsatzes gesperrt. Habt ihr schon was? Da gibt's kein Butter an uns. Kostenfrei 0800 0815 200. So, das Wetter im Freistaat. Grüßen die 55.000 Einwohner in Görlitz. Ihr wacht heute bei 16 Grad auf. In Freiberg sind es 15. Und in Grimma 16 Grad. Maximal wären es heute sogar noch mal 25. Und dazu ist es heute früh, heute Vormittag noch ganz schön. Ab Mittag, ab 11 rum, kann es im Vogtland, Nordsachsen schon den ersten Regen geben. Das breitet sich dann aus. Und da gibt es heute vereinzelt sogar mal Gewitter zum Nachmittag, zum Abend hin.
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0: Guten Morgen, Freistaat. An jedem Waldrand findet ihr das Zeug und die Kaninchen von meinem Nachbarn, die lieben es auch. Für Hörerin Claudia ist es das Geheimrezept für ihr Immunsystem, damit sie gar nicht erst in Schniefen kommt. Kollegin Melanie Mertens, die hat schon vor dem Herbst komplett entschärft. Und damit euch das nicht passiert, heute wieder die besten Kräuterhexentipps der RSA-Gemeinde. Machen wir gleich in zwei Songs. Jetzt machen wir Atlanta Miles mit Black Velvet. Und das ist herbstlich par excellence. Klingt auch so ein bisschen spookier.

0: Guten Morgen an alle, die gerade erst dazugestoßen sind bei RSA. Bleibt gern dran für Depeche Mode, eine absolute Perle von 1990. The World in My Eyes. Außerdem haben wir Juicy Noten und Steve Winwood aus den 80ern. Es ist 11 Minuten nach um 6. Hier ist RSA. Die Muntermacher, ich bin der Neumi, Melanie Mertens, die hat es schon vor dem richtigen Herbst so richtig entschärft mit der Erkältung. Und damit euch das nicht auch passiert, Mensch, jeder hat doch so sein eigenes kleines Hausmittelchen, damit es halt nicht passiert. Claudia hat einen Tipp, den findet er aktuell noch am Wiesenrand.
1: Wir setzen auf, wenn jetzt oben Hals noch mit Kratzen ist, auf spitzigerisch. Sirup ist selber gemacht, okay. Muss man halt ansetzen mit Zucker und so, also immer abwechselnd mit Schicht Zucker und eine Schicht spitzwegerisch, dauert ja ein bisschen. Nach ein paar Wochen ist das dann eigentlich ganz gut, muss halt eine Weile stehen.
0: Ja, ja. Spitzwegerisch, das ist eine geniale Idee, Claudia, da bin ich noch gar nicht drauf gekommen. Haben wir sonst immer also für die Kaninchen gefüttert. Was machten ihr, damit ihr gut ohne Schnupfen, Husten und Heiserkeit jetzt in den Herbst reinkommt? 0341 3937 4x8, das ist das Thema diese Woche hier bei RSA. Und zum Fit bleiben, kurz jetzt die Spaß machen. Helfen wir auch beim Wachwerden. Bin der Neumi, hallo.

0: Depeche Mode so geil gecovert. Das ist Frank Kalle Vogel aus Aue mit seiner Band Logic und Olivia. Eigentlich ist er Kraftfahrer, aber nebenbei macht er so dermaßen geile Mucke. Chapeau und Glück auf ins Erzgebirge nach Aue. Kalle, ihr seid mit dabei für die Juryauswahl.
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0: So, und wenn wir schon Lust auf Darker Mucke haben, das passt ja jetzt auch zu dieser wunderbaren Uhrzeit, bevor es hell wird. Depeche Mode, World in My Eyes, absoluter Kulthit. Natürlich hier bei RSA.

0: Ja, ja. Die coole Übergangslederjacke von Cher, das ist auch heute die Empfehlung bei dem Wetter. Es ist 6.27 Uhr, check mal gleich ausführlich. Jetzt lasst euch erstmal die selbstgepflückten Vitamine von der Streuobstwiese zum Frühstück schmecken. Dazu genießen wir hier Kunsthits, die Laune machen. Bevor ihr gleich auf die Arbeit dampft, gibt es bei RSA Kaoma mit Lambada. Und für alle, die schon unterwegs sind, cooler 80er-Sound von der Sandra. Bei euren ersten Muntermacher bis um 7. Ich bin der Neumi, hallo.
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1: Um 6.30 Uhr. Ich bin André Glatzel. In der Spritpreisdebatte meldet sich nun auch das sächsische Handwerk zu Wort. Die Bundesregierung hat Entlastung angekündigt, bislang aber nichts entschieden. Andreas Brezinski vom Handwerkstag fordert, dass der Diesel speziell für Gewerbetreibende günstiger wird. Gestern Mittag lag der Liter im Schnitt bei 2,60 Euro. In ganz Europa soll es einheitliche neue Social-Media-Regeln für Kinder und Jugendliche geben. Die EU-Kommission stellt dazu heute ihre Pläne vor. Erwartet wird ein Stufenmodell. Damit das alles funktioniert, braucht es eine Altersüberprüfung. Datenschützer sehen das kritisch. Schreckmoment im Erzgebirge. Bei Bärenstein ist gestern ein Reifen eines Schulbusses geplatzt. Der Fahrer konnte Schlimmeres verhindern und den Bus mit 30 Kindern anhalten. 16 Kinder kamen mit Verdacht auf ein Knalltrauma ins Krankenhaus. Die anderen wurden von einem Ersatzbus abgeholt. Warum der Reifen platzte, ist noch unklar. 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
2: 6.31 Uhr, der RSA-Verkehrsreport. Behinderungen auf der B169 in Ragebitz. Hier hat es mehrere Wildunfälle gegeben. Und in Mumsdorf ist die Hauptstraße beidseitig wegen eines Polizeieinsatzes gesperrt. Ihr seid schon unterwegs, ihr habt schon was für die anderen. Dann gibt es gern kostenfrei weiter über uns 0800 0815 200. Danke.
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2: Das Wetter am Freistaat ist schon ganz nett und ganz mild. In Plauen haben wir 14, in Bautzen genauso wie in Borna 16 Grad. Maximal heute 25. Dazu ist es heute früh, heute Vormittag noch ganz schön. Ab Nachmittag zieht der Regen in den Freistaat rein. Der kommt vom Westen, also Vogtland, Nordsachsen. Das sind die ersten Regionen. Und dann gibt es später vereinzelt auch Gewitter und zwar überall.
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2: Kastanienkunde gleich im schnellen Wissen für unterwegs. Der RSA-Klugschiss direkt zum ersten Kaffee des Tages. Habt ihr gleich ein Thema zum Quatschen, wenn ihr auf der Arbeit gelandet seid und damit ihr gut dahin kommt. Maggie Riley, K.O.M.A. und mehr 80er-Mucke von der wunderbaren Sandra. Hier

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Die sehen zwar fast gleich aus, aber Esskastanien haben rein gar nichts, außer das Aussehen, mit unseren heimischen Bastelkastanien zu tun. Und damit guten Morgen bei RSA, hier sind die Muttermacher. Es ist 6.39 Uhr, bleibt auch gern dran für Pat Benatar, The Buggles, Video Killed the Radio Star und Kaoma mit Lambada. Mittendrin sind wir schon im RSA Klugschiss, jetzt wieder euer schnelles Wissen für unterwegs. Was wir bald wieder für die Kinder sammeln, ist die heimische Rosskastanie. Die gehört zu den Seifenbaumgewächsen. Esskastanien wiederum sind Buchengewächse. Also das sind wirklich zwei vollkommen unterschiedliche Pflanzen. Unsere Kastanien hierzulande, die sind näher mit der Litschi verwandt. Und Maronen sind eigentlich Nüsse. Also wirklich zwei vollkommen unterschiedliche Pflanzen, die über die Jahrmillionen, Hunderttausende, über die Evolution unabhängig voneinander entschieden haben, wirklich gleich auszusehen, weil das im Wald anscheinend Vorteile gebracht hat, auch mit der Schale, weil es einfach Sinn macht. Aber verwandt sind sie nicht. Sowas hört ihr immer im Klugschiss am Morgen, den gibt es immer mit einer frischen Folge 6.40 Uhr, 8.40 Uhr bei euren RSA Muntermachern.

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0: Im weißen Hausflur wurde ich heute Morgen schon wieder daran erinnert, dass ich vor 2 Tagen den kompletten Kaffeesatz aus Versehen dort verteilt habe. Hier ist RSA, es ist 6.46 Uhr. Wie immer dankbar, dass ihr die guten Tipps habt, was man eigentlich damit machen sollte. Raschke.
1: Wir sammeln den Kaffeesatz und machen den an die Rosen, an die Blumen, weil da blühen die kräftiger und sind stabiler.
0: Raschke, besten Dank für diesen Tipp, werde ich in Zukunft beachten. Also Kaffee ist wirklich guter Dünger. Ich habe es noch mal nachgeguckt. Zur Schädlingsabwehr im Garten, wenn man Kaffeepulver den Satz trocknet, hält Schnecken, hält Ameisen ab. Und Kaffeesatz ist auch ein bisschen wie ein Magnet für Regenwürmer im Kompost. Und, na klar, das kennt man auch, das beste natürliche Scheuermittel für euren Haushalt. Bevor ihr jetzt ganz fix noch die Spülmaschine einräumt und dann einen Abflug macht, bringen wir euch gut mit den Bee Gees, Secret Love und Pat Benatar 1983. Revolutionärer Drum Machine Sound. His love is a battlefield. Mehr 80er Sound bei RSA. Schönen Mittwoch.

6.54 Uhr, der Freistaat. Lüftet durch, genießt die ersten Sonnenstrahlen, das erste Licht des Tages und Sonnenschein aus dem Radio mit einer astreinen Bullschen Produktion von 1986. Sissy Catch, Heaven and Hell, mehr 80er Sound bei RSA.

0: Ja, vor allem hell sind die Benzinpreise momentan im Freistaat, oder? RSA, es ist kurz vor um 7. Guten Morgen, Sachsen. Kleiner Hoffnungsschimmer für uns Autofahrer. Der Kanzler hat Entlastung für die Preise zumindest angekündigt. Wann, wo, wie, ist noch vollkommen unklar. Sobald es da Neuigkeiten gibt, hört er sie hier bei RSA. Bis dahin versuchen wir wie immer im Leben das Beste draus zu machen und wir unterstützen euch. Mit mehr Mucke aus den 80ern und könnte es viel Spaß machen. Hot Chocolate, Country Club, Rockset und mehr nach um 7 bei euren ersten Wunderbachern. Schönen Mittwochmorgen, hallo.
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1: Um 7 Uhr. Ich bin André Glatzel. In der Debatte über die hohen Spritpreise meldet sich nun auch das sächsische Handwerk zu Wort. Die Bundesregierung hat Entlastungen angekündigt, bislang aber nichts entschieden. Andreas Brezinski vom Handwerkstag fordert, dass der Diesel gerade für Gewerbetreibende vergünstigt wird. Gestern Mittag lag der Liter im Schnitt bei 2,60 Euro. Brezinski sagt:
2: Das führt dazu, dass die Kaufkraft geringer wird im gesamten Land. Das führt aber auch dazu, dass Handwerk immer weniger Aufträge hat und Leistungen im Handwerk immer teurer werden. Die Politik ist gefordert, hier zu handeln.
1: Die hohen Spritpreise werden heute auch im Sächsischen Landtag diskutiert. Das BSW hat das Thema auf die Tagesordnung gesetzt. Ministerpräsident Kretschmer wird zudem über die Zukunft der Autoindustrie sprechen. Und die Linken versuchen sich erneut am Wahlalter in Sachsen. Das will die Partei auf 16 Jahre senken. Ex-Gesundheitsminister Spahn hat sie unbeschadet überstanden. Die Maskenkäufe während Corona könnten den Bund aber nochmal teuer zu stehen kommen. Der Bundesgerichtshof verhandelt über Klagen von Maskenlieferanten. Spahns Ministerium hatte Käufe zu einem Fixpreis garantiert, teilweise dann aber nicht zahlen wollen. Mehr Staus, aber kürzer. So sieht die Bilanz des ADAC für die Sommerreisezeit aus. Häufigste Ursache waren Baustellen. Besonders voll war es zum Ferienstart in Nordrhein-Westfalen. 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
3: Ja, Baustellen, da können wir ein Liedchen von singen in Sachsen, ja, Freunde. 2 Minuten nach um 7 haben wir es. Der RSA-Verkehrsreport mit einer Meldung aus Görlitz. Hier ist die Berliner Straße gesperrt. Grund ist ein Hausbrand und zwar zwischen der Bahnhofstraße und der Hospitalstraße. Die Berliner Straße in Görlitz gesperrt. Ihr habt was. Ihr gebt kein Watte an die anderen. Über uns 0800 0815 200 kostenfrei ist die Nummer. Wer ist dran? Hallo.
4: Moin, moin, hier ist der René aus Leipzig. Grüße.
3: Hi.
4: Ich habe einen Blitzer für dich.
3: Schieß los.
4: Und zwar steht er in Leipzig in der Hohentichelnstraße am Friedhof Richtung Tegla.
3: Den nehmen wir direkt mit rein und dir wünschen wir einen schönen Arbeitstag. Danke.
4: Dasselbe und schöne Restwoche.
3: Noch und roll, mach's gut, tschüss.
4: Jo, ciao.
3: Das Wetter im Freistaat, ihr seht's ja draußen, es ist momentan sehr schön. In Torgau 16, Zittau 14, in Glauchau 16 Grad. Heute früh, heute Vormittag bekommen wir noch ein paar Sonnenstrahlen ab. Ab Mittag zieht es zu, dann kann es regnen. Der Regen kommt übers Vogtland, über Nordsachsen rein und zum Nachmittag sind auch vereinzelte Gewitter drin. Trotzdem heute maximal 20 bis 25 Grad.
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3: Hallo Sachsen und Gesundheit. Der Freistaat schnuppt und hustet. Melanie Mertens, die hat schon vor dem eigentlichen Herbst komplett entschärft. Hörer Steffen wiederum hat ein Rezept, damit genau uns das nicht passiert. Und wir gut in die Krankheitssaison starten. Und zwar gesund. Gleich 10 Minuten nach um 7 geiler Tipp. Vorher Roxette und hört schon der Münchner Haus- und Hof-DJ aus den 80ern. Hier ist Fancy bei RSA.

0: Der Freistaat rennt nicht gleich in die Apotheke. Respekt, hier wird mit Schwarzkümmelöl gearbeitet, Ingwer-Shot mit Kurkuma, Spitzwegerisch-Sirup hat man alles schon in den letzten Tagen diese Woche bei RSA. Was sind die Gesundheitstipps, die ihr umsetzt, damit ihr gar nicht erst krank werdet? Steffen.
1: Ich bin mittlerweile 72, ich nehme seit 10 Jahren jeden Tag 1000 Einheiten Vitamin D3 und Vitamin C reichlich. Das gibt's in Pulver, das gibt's in Tropfen. Ich habe seit 10 Jahren keine Erkältung, kein Schnupfen, gar nichts. Und ich mache nichts anderes.
0: Steffen, da habe ich auch mal eine Frage. Hast du, bevor du das eingenommen hast, mal beim Arzt abchecken lassen, ob du einen Mangel hast oder so?
1: Ganz genau. Ich habe den Vitamin D3-Spiegel messen lassen. Wie gesagt, 10 Jahre Schnupfen, Husten kenne ich nicht. Weiß ich nicht, was das ist.
0: Dann darf das bitte exakt genauso bleiben und dann brauchen wir dir ja gute Besserungen nie wieder wünschen.
1: Aber euch, dann.
0: Nehmen wir. Steffen, besten Dank dafür. Ich habe es für euch mal nachgeguckt. Ein Vitamin D-Test beim Arzt kostet einmalig zwischen 30 und 50 Euro. Aber dann wisst ihr immerhin, woran ihr seid. Und bis dahin, Hausmittelchen, Kräuterhexen im Freistaat. Vereinigt euch und gebt's gern durch. Was nutzt ihr, damit ihr gar nicht erst krank werdet? 0341 39 37 4 mal die 8. Bei RSA gibt's immer gute Radiomedizin und das heißt Kult-Hits, die Spaß machen. Und mehr 80er-Mucke jetzt von Frankie Goes to Hollywood, Hot Chocolate und dem Culture Club. Und damit haben wir es noch nicht mal Viertel nach der Hallo Freistaat.

Ist das gut? Der Papst macht für seinen Bruder die Steuererklärung und hilft ihm bei Computerproblemen. Hier sind die Erste am Munterwacher, es ist 7.21 Uhr. Papst Leo XIV., der hatte neulich Urlaub und den hat er mit seinem Bruder verbracht. Und trotz des heiligen Stresses ist er auch bei ganz irdischen Problemen total hilfreich. Der Papst hilft bei der Steuererklärung seines Bruders. Da stellt er sich die Frage, kann man das Taufwasser als Arbeitsmittel absetzen? Und bei Computerproblemen? Hast du es schon mal mit Beten und Neustarten versucht? Oder drück mal Steuerung Alt Amen. RSA hier, habt einen guten Mittwoch. Jetzt mit The Beloved. Frankie Goes to Hollywood. Und wenn es mal nicht so läuft im Leben, wenn der Bildschirm mal wieder schwarz bleibt, dann liegt es vielleicht nicht am Kabel, sondern am heiligen Fegefeuer. Hä?

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0: Mensch, Freistaat, ihr könnt doch nicht bei RSA hier im Studio anrufen und so einen Schmackofatz heute hier machen.
1: Heute kommen meine Töchter, da gibt's Beefsteak, Salzkartoffeln, Sauerkraut.
0: Ja.
1: Und nachmittag schönes Gebäck.
0: Mensch, hinter Kulissen schon mit Renate aus Rodewisch gequatscht, was es heute bei ihr für einen fantastischen Schmackofatz gibt. Wenn ihr jetzt denkt, oh, sowas brauche ich hier in der Mittagspause auch. Kredenzen wir euch jetzt erstmal Italienisches. Und zwar mit Gianna Nannini. Damit ihr gut auf die Arbeit kommt, lassen wir die Disco-Kugel rotieren mit einem absoluten Kult-Hit von Patrick Hernandez. Und Pada Bam Rock aus den 80ern. Direkt nach 7:30. Und zwar mit mehr 80er-Mucke. Von Midnight Oil hier beim Radiosender. Ich bin Neumi und habe einen tierischsten Dampf auf Beefsteak. Mensch, Renate.
2: So viele Sachsen haben ihr musikalisches Talent schon unter Beweis gestellt.

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1: Um 7.30 Uhr. Ich bin André Glatzel. Die Debatte über die hohen Spritpreise geht weiter. Für Ärger sorgt der Blick auf die Zapfsäule auch im sächsischen Handwerk. Nicht nur die Betriebe müssen mehr zahlen, auch ihre Kunden haben weniger Geld in der Tasche. Der Handwerkstag fordert einen günstigeren Dieselpreis speziell fürs Gewerbe. In ganz Europa soll es einheitliche neue Social-Media-Regeln für Kinder und Jugendliche geben. Die EU-Kommission stellt dazu heute ihre Pläne vor. Erwartet wird ein Stufenmodell. Damit das alles funktioniert, braucht es eine Altersüberprüfung. Datenschützer sehen das kritisch. Kurz vor der Wahl in Mecklenburg-Vorpommern holt die SPD immer weiter auf. Laut aktueller INSA-Wahlumfrage kommt die AfD auf 37%, knapp dahinter die Sozialdemokraten mit Ministerpräsidentin Schwesig. Vor einigen Monaten war der Abstand noch deutlich größer. Am Sonntag wird in MV ein neuer Landtag gewählt. Am Bahnhof Dresden-Neustadt haben jetzt die Arbeiten für ein neues Fahrradparkhaus begonnen. Bis Ende 2027 soll ein Holzgebäude mit 800 sicheren Stellplätzen entstehen. Daneben sind Ladestationen für E-Bikes geplant. Das Parkhaus kostet knapp 2,5 Millionen Euro. 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
2: 7.33 Uhr, der RSA-Verkehrsreport. Bitte macht vorsichtig. Eine Metallplatte auf der Autobahn 72 Zwickau-Plauen. Zwischen Hartenstein und Zwickau-Ost hier liegt eine Metallplatte auf der Autobahn. In Görlitz ist die Berliner Straße weiterhin wegen eines Hausbrandes gesperrt. Das ganz genau zwischen der Bahnhof und der Hospitalstraße. Und Blitzer in Leipzig, René vorhin durchgegeben. Und zwar Hohentichelnstraße Richtung Thekla. In Chemnitz, hier sind sie auf der Bayerstraße stadteinwärts unterwegs mit dem Blitzer. Und auf der Straße zwischen Ruppersdorf und Oderwitz, nur gerade in der Baustelle. Also habt das auf dem Schirm. Ansonsten, wenn ihr noch mehr entdeckt, wir haben die kostenfreie Hotline. Gibt's gern weiter an die anderen. 0800 0815 200. Dankeschön.
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2: Mensch. Der Himmel im Freistaat sieht teilweise gerade episch aus. In Delitzsch bei 16, Annaberg-Buchholz 15, in Riesa haben wir 17 Grad. Heute früh, heute Vormittag mogelt sich die Sonne noch ein bisschen durch. Ab Mittag ist dann ja, Schicht im Schacht, da kann es dann regnen, vereinzelt auch Gewitter geben. Trotzdem bei maximal 21 bis 25 Grad heute auf dem Mittwoch.
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2: Der 16.09.2026 und Freunde, heute wird die Zukunft eingeläutet in Sachsen. In Leipzig gibt es das erste Restaurant, wo kein Mensch mehr arbeitet. Und trotzdem könnte das ein mega Ausflugstipp für euch sein. 7.50 Uhr, die Infos dazu. Jetzt machen wir Gianna Nannini, OMD. Und mehr 80er-Mucke von Midnight Oil. Das ist ziemlich cool. Bats of Burning aus den 80ern bei RSA.

0: 100 Tage bis Weihnachten. Fette Geschenke gibt's aber schon jetzt bei RSA. 7:42 Uhr.
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0: 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Guten Morgen an Nadine aus Mildenau. Grüß dich.
2: Ja, einen wunderschönen guten Morgen. Hallo.
0: Na, wo geht's bei dir gerade hin?
2: Ich bin gerade auf dem Weg zur Arbeit nach Wormbad und habe jetzt die Kinder an der in der Oberschule abgeliefert. Und ja, dann startet mein Tag.
0: Und auf der Rücktour kannst du heute sagen, Mama hat mal richtig cool Tickets für Belantis klar gemacht. Glückwunsch.
2: Oh, das ist ja cool. Vielen, vielen herzlichen Dank. Da freue ich mich ganz sehr. Danke, danke, danke.
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2: Vielen herzlichen Dank. Eine tolle Überraschung heute. Guter Start in den Tag.
0: Nadine, sehr gern. Schönen Mittwoch dir. Kommt gut auf Arbeit. Und für euch gibt es jetzt für euren Weg Queen Patrick Hernandez und Gianna Nannini mit Imaski, die Hymne auf die Männer. Hier bei RSA aus den 80ern.

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Ihr liegt noch gut in der Zeit. 8 Minuten vor 8. Hier ist RSA. Freistaat, darf ich vorstellen, euer neuer Koch im Restaurant. Tja, in Leipzig kochen nämlich ab heute die Roboter. Das erste Restaurant ohne Menschen, nur mit Maschinen. Kein Mist. 14 unterschiedliche Speisen kann der Kochroboter zubereiten. Die werden komplett frisch gemacht. 80 bis 120 Gerichte schafft diese Maschine pro Stunde. Man kann durch eine Glasscheibe zugucken, wie das Ganze funktioniert. Für die Getränke gibt es auch nochmal einen weiteren Roboter. Der macht 35 unterschiedliche Getränke. Also das von Kaffee bis Limonaden bis hin zu Cocktails, alles mit dabei. Das könnt ihr euch in Leipzig anschauen. Dieses erste vollautomatische Roboterrestaurant steht im Leipziger Hauptbahnhof. Er öffnet heute und natürlich werden wir das genau heute für euch testen. Also wenn das jetzt genau eure Pendelzeit ist, morgen gegen 7.50 Uhr wieder laut drehen, dann checken wir, wie das Roboteressen schmeckt. Vielleicht so, ja.

Brian May, da geht's doch gleich besser durch die tägliche Baustelle jetzt bei euch, oder? RSA hier. 7:57 Uhr. Busunternehmen, Pflegedienste, Spedition und jeder, der aufs Auto angewiesen ist. So ein Hals wegen den Benzinpreisen, oder? Ein kleiner Hoffnungsschimmer gibt's jetzt für uns Autofahrer. Der Kanzler hat Entlastung bei den Preisen zumindest angekündigt. Wann, wo, wir? Ist aber noch vollkommen unklar. Ihr könnt euch sicher sein, wenn es dazu Neuigkeiten gibt, dann hört ihr die bei RSA. Und bis dahin versuchen wir wie immer im Leben das Beste draus zu machen. RSA supportet euch.

0: ist Falco. Das und mehr 80er Mucke. Nach um 8 bei euren ersten Muntermachern. Ich bin der Neumi und wünsche euch einen schönen Mittwochmorgen. Hallo.
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1: Um 8 Uhr. Ich bin André Glatzel. Menschen mit wenig Geld sollen wegen hoher Energiepreise gezielter entlastet werden. Das fordert Ramona Popp vom Verbraucherzentrale Bundesverband in der Neuen Osnabrücker Zeitung. Einen neuen Tankrabatt lehnt sie ab. Spediteure fordern dagegen eine Preisobergrenze für Sprit nach belgischem Vorbild. Die teuren Maskenkäufe während der Pandemie sind wieder einmal Thema. Heute beschäftigen sie den Bundesgerichtshof. Lieferanten verklagen den Bund, weil der Käufer zu einem fixen Preis garantiert hatte, dann aber wegen angeblich fehlerhafter oder verspäteter Lieferungen nicht zahlen wollte. In Leipzig kann man sich ab heute von einem Roboter bekochen lassen. Deutschlands erstes vollautomatisches Roboterrestaurant wird am Vormittag im Hauptbahnhof eröffnet. In jeder Schicht arbeitet dort nur ein Mitarbeiter. Er betreut die Gäste und befüllt den Roboter mit den Zutaten für die Mahlzeiten. Restaurantgeschäftsführer Florian Schneider sagte uns:
2: Es gibt schon ein paar Kochroboter in Deutschland und weltweit. Die stehen aber in der Regel in Kantinen oder Großküchen und helfen da quasi als Koch mit. Aber wir sind die Ersten, die tatsächlich direkt an den Gast Essen ausgeben und für den kochen.
1: Schauspieler Ralf Richter ist tot. Er starb im Alter von 69 Jahren, teilten seine Kinder mit. Seinen Durchbruch hatte Richter 1981 mit dem legendären Film Das Boot. Er spielte auch in der Ruhrpott-Kultkomödie Bang Boom Bang mit.
3: Klar, Kalle.
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4: Oder der Superstau, legendärer Film. Den Superstau habe ich zum Glück für euch nicht zu vermelden. Da habt ihr freie Fahrt beim RSA-Verkehrsreport. Eine Minute nach 8, aber Blitzer haben wir. B93, Bonner-Zwickau ist das, direkt nach dem Moseler Tunnel, Tunnel Mosel. Außerdem Chemnitz, Zietenstraße stadteinwärts wird geblitzt, in Chemnitz auf der Bayerstraße und auf der Straße zwischen Ruppersdorf und Oderwitz hier genau in der Baustelle. Habt ihr auch was? Gebt's gern weiter an die anderen. Über uns kostenfrei 0800 0815 200. Dankeschön. Einheitliche Temperaturen in Kamenz-Grimmitschau, genauso wie in Markleberg, haben wir 17 Grad momentan. Beim Wetter im Freistaat. Heute früh ist es noch schön. Die Sonne illert immer mal ein bisschen durch. Habt ihr mal einen klaren Abschnitt. Ab Mittag zieht es dann zu, dann kann es regnen. Vereinzelt gibt es heute Nachmittag auch Gewitter bei maximal 21 bis 25 Grad. Morgen hat sich das Ganze schon wieder beruhigt. Der Donnerstag, der wird total sympathisch.
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4: Grüßen die an alle, die gerade erst zugestoßen sind. Heute der große Kräuterhexentag hier bei RSA. Damit wir alle gesund und munter durch die Erkältungssaison kommen. Mensch, da räuspert's mich schon im Hals. Melanie Mertens, die hat's nämlich schon komplett entschärft. Hörer Ralf, der hat jedes Jahr, was er aus seinem Griechenlandurlaub mitbringt. Und da schwört er drauf. Hab ich noch nie von gehört, vielleicht ihr ja. Gleich 8.10 Uhr hier bei RSA. Jetzt gibt's Erasure und mehr 80er-Mucke von den Bangers. Auf einen schönen Mittwoch mit RSA.

0: suchen wir schon eure Tinkturen, eure Heilmittel, die ihr vorher reinschmeißt, damit es erst gar nicht so weit kommt. Ralf, bitte erzähl, was ist das?
1: Kann ich sagen. Ich fahre schon seit Jahren nach Kreta mit meiner Frau. Und dort, die haben dort eine Kräuterpflanze, die heißt Dictamus. Und die hilft für alles. Dictamus.
0: Ah, die kenne ich gar nicht.
1: Wenn man die als Tee macht, ein Handtuch drüber, inhalieren, da ist die Nase frei. Und dann, wenn das dann abgekühlt ist, trinken. Es sind Bauchschmerzen weg, es ist alles weg. Das ist Wunderheilkraft. Es ist wirklich so. Nur auf Kreta.
0: Ich habe es nebenbei nochmal gegoogelt. Dictamus, da hat man so silbrig-wollige Blätter bis violett, so hopfenartige Blüten. Und daraus machst du dann einen Trunk. Und das ist gut bei Erkältung, Schmerzen und bei Krankfühligkeit. Beziehungsweise einfach auch schon vorbeugend. Was ist es denn bei euch? Habt ihr auch so einen Dictamus? Na dann, sagt's durch. Können wir alle ja mal austesten. 0341 3937 4x die 8. Also bei den Sachen, die ich jetzt alles ausprobieren muss, ich glaube, ich werde nie wieder krank in meinem Leben. Danke an euch hier von RSA. Jetzt mit guter Mucke Genesis Status Quo und Falco.

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0: Habt ihr schon mal mitgemacht? Seid ihr Anfänger? Wollt's einfach mal probieren? Macht's auf jeden Fall. Wir suchen wieder die musikalischen Sachsen in der dritten Staffel. Ihr könnt auch diesmal wieder mit eurem Cover vom Lieblingshit 2000 Euro Preisgeld absahen. Ist total easy. Ihr sucht euch ein Lied aus den 80ern, aus den 90ern raus. Ihr macht eure eigene Version daraus. Ihr schickt sie zu uns rüber zur RSA. Und das ist auch Boogie, aber das mit der Gitarre macht, mit der Klampfe, einfach nur mit eurer Stimme. Denn ein Handy ist ja auch ein Aufnahmegerät. Hauptsache, es ist eure Version. Mitgemacht hat auch schon die singende Studentin aus Dresden, die Anna Glatte. Und ich bin mal gespannt, ob ihr den großen Rockklassiker hier gleich erkennt.

0: Lieber Alter, das ist so großartig. Genesis I Can't Dance in einer wirklich sehr eigenen und super coolen Version. 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
0: Da ich total unmusikalisch bin und nur in was kann, und zwar auf dem letzten Loch pfeifen, überlassen wir das jetzt wieder den Profis. Genesis bei RSA.

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0: Na, schmeckt der Kaffee bei euch schon wieder auf der Arbeit gleich schlecht? Dann genießt wenigstens bei RSA die richtig gute Mischung und Abwechslung. Wir haben die 90er, wir haben die 80er und wir haben die Kultis, die absolut Spaß machen. Freunde, und vor allem die großen Namen. Also aber, Robert Miles, Tina Turner, das ist ja noch nicht mal alles. Bis um 9 hier bei RSA. Also dreht gern wieder laut nach 8:30 für die Munterwacher. Ich bin der Neumi bei RSA, hallo.
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3: Um 8.30 Uhr. Ich bin André Glatzel. In der Spritpreisdebatte meldet sich nun auch das sächsische Handwerk zu Wort. Die Bundesregierung hat Entlastung angekündigt, bislang aber nichts entschieden. Andreas Brezinski vom Handwerkstag fordert, dass der Diesel speziell für Gewerbetreibende günstiger wird. Gestern Mittag lag der Liter im Schnitt bei 2,60 Euro. Schlechte Umfragewerte und das Wahldebakel in Sachsen-Anhalt setzen Kanzler Merz mächtig unter Druck. Am Sonntag wird in Mecklenburg-Vorpommern und Berlin gewählt. Auch da drohen Niederlagen. Der Kanzler wird deshalb auch nicht nach New York zur UN reisen. Er wird in Berlin gebraucht, heißt es. Vertreter von Kommunen aus ganz Deutschland treffen sich ab heute in Leipzig. Bei einem Kongress geht es bis übermorgen um die Zukunft der Kommunalverwaltung, also zum Beispiel um die Digitalisierung und die Personalsuche. Es werden mehr als 5000 Teilnehmer erwartet. 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
4: Eine Minute nach 8:30, der RSA-Verkehrsreport. Bitte Obacht, Gegenstände auf der Autobahn A4 Chemnitz-Erfurt zwischen Gera-Langenberg und Rüdersdorf. Hier Gegenstände auf der linken und der mittleren Spur. Reifenteile auf der Autobahn 38 Leipzig-Halle zwischen Leipzig-Südwest und dem Rastplatz Fuchsauer-West. Hier Reifenteile auf der Autobahn. Und Blitze haben wir B93 direkt nach dem Moseler Tunnel in Chemnitz. Hier blitzen sie Zietenstraße stadteinwärts und in Chemnitz auf der Bayerstraße auch einwärts. Habt ihr auch was? Gibt's gern weiter an die anderen über uns kostenfrei 0800 0815 200. Vielen Dank.
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4: Das Wetter am Freistaat, wenn ihr noch nicht los seid, also ein Schirm, eine Regenjacke für heute Nachmittag, das könntet ihr brauchen. Momentan in Aue-Bad Schlemmer im Erzgebirg 17 Grad. Schkolditz in Nordsachsen 17, in Weißwasser in der Oberlausitz, da haben wir schon 18. Maximal werden das heute nochmal 21 bis 25 Grad. Dazu vor allem am Vormittag noch ein paar Sonnenstrahlen, aber ihr seht es ja draußen, die Wolken sind schon zahlreich vorhanden. Das werden immer mehr. Ab Mittag gibt's Regen, ab Nachmittag sind auch Gewitter drin.
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4: So, guten Morgen, Freistaat. Kastanienkunde gleich im schnellen Wissen für unterwegs. Der RSA-Klugschiss direkt zum ersten Kaffee des Tages. Habt ein schönes Thema zum Quatschen, wenn ihr auf der Arbeit gelandet seid für die Pause. Jetzt geht's ins Jahr, als Jean-Luc Picard die Enterprise übernommen hat, als ein Teenie auf dem Roten Platz mit seinem Flugzeug gelandet ist und ein gut aussehender Kerl aus Italien die Lippen schön bewegt hat, gesungen haben andere. Dan Harrow aus der Italo-Disco hier bei RSA.

Die sehen zwar fast gleich aus, aber Esskastanien haben rein gar nichts, außer das Aussehen, mit unseren heimischen Bastelkastanien zu tun. Und damit guten Morgen bei RSA. Es ist 8.40 Uhr. Bleibt auch gern dran für ABBA, für die Pet Shop Boys mit Dusty Springfield und Tina Turner mit Private Dancer aus den 80ern. Mittendrin sind wir schon im RSA Klugschiss. Jetzt wieder euer schnelles Wissen für unterwegs. Was wir bald wieder für die Kinder sammeln, ist die heimische Rosskastanie. Die gehört zu den Seifenbaumgewächsen. Esskastanien wiederum sind Buchengewächse. Also das sind wirklich zwei vollkommen unterschiedliche Pflanzen. Unsere Kastanien hierzulande, die sind näher mit der Litschi verwandt. Und Maronen sind eigentlich Nüsse. Also wirklich zwei vollkommen unterschiedliche Pflanzen, die über die Jahrmillionen, Hunderttausende, über die Evolution unabhängig voneinander entschieden haben, wirklich gleich auszusehen, weil das im Wald anscheinend Vorteile gebracht hat, auch mit der Schale, weil es einfach Sinn macht. Aber verwandt sind sie nicht. Sowas hört ihr immer im Klugschiss am Morgen. Den gibt es immer mit einer frischen Folge 6.40 Uhr, 8.40 Uhr bei euren RSA-Muntermachern.

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0: Wenn Weltstars einen Fanbrief schreiben, dann kommt manchmal Großes raus. Hier ist RSA. 11 Minuten vor um 9 haben wir es. Ihr liegt noch super in der Zeit. Die Pet Shop Boys haben seinerzeit zu ihr geschrieben, haben gesagt, wir sind riesengroße Fans und wir würden dich wahnsinnig gern produzieren. Gesagt, getan. Sie hat gesagt, ja, na klar, aber nur, wenn ich mit euch auch mal ein Lied zusammen machen darf. Und da haben sie natürlich zitternd ja gesagt, mit voller Begeisterung. Deswegen bis um 9 noch Dusty Springfield, die White Queen of Soul, zusammen mit ihren Fanboys, den Pet Shop Boys. Vorher scheint es noch was von den Straßen zu geben. Hier ist das RSA Verkehrsstudio. Hallo.
1: Ja, schönen Morgen. Ich würde gerne meinen Blitzer melden auf der A17 ja. Von Prag in Richtung Dresden zwischen dem Tunnel Koschitz und dem Tunnel Altrang.
0: Alles klar.
1: In der 100er-Zone.
0: Nehmen wir mit rein. Bei wem dürfen wir uns bedanken?
1: Gelia.
0: Gelia. Vielen Dank und einen schönen Mittwoch. Komm gut durch.
1: Bitte.

0: So, wenn ihr gleich bei der Tankstelle einbiegt, wenn ihr wieder draußen seid und im Auto sitzt, da warten wir schon. Modern Talking auf euch, das Reibeisen vom Herrn Stuart, die Bonnie Tyler. Und liebe Busunternehmen, Pflegedienste und Speditionen, jeder, der aufs Auto angewiesen ist, Benzinpreise, absoluter Horror. Kleiner Hoffnungsschimmer, der Kanzler hat Entlastung bei den Preisen zumindest angekündigt. Wann, wo, wie, ist noch vollkommen unklar. Neuigkeiten dazu gleich in den ersten Nachrichten.
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15: Um 9 Uhr. Ich bin André Glatzel. Kanzler Merz hat wegen der hohen Spritpreise neue Entlastungen angekündigt. Er will verschiedene Steuern und Abgaben in den Blick nehmen, nennt aber noch keine konkreten Maßnahmen. Auch dem sächsischen Handwerk machen die Preise zu schaffen. Andreas Brzezinski vom Handwerkstag macht deshalb Druck.
16: Es geht darum, entweder einen Gewerbediesel einzuführen, der niedrigere Preise ausweist, als sie momentan an den Tankstellen bezahlt werden. Es geht aber auch, dass eine Kostenerstattung für diese überhöhten Spritkosten erfolgt.
15: Die hohen Spritpreise werden heute auch im Sächsischen Landtag diskutiert. Das BSW hat das Thema auf die Tagesordnung gesetzt. Ministerpräsident Kretschmer wird zudem über die Zukunft der Autoindustrie sprechen. Und die Linken versuchen sich erneut am Wahlalter in Sachsen. Das will die Partei auf 16 Jahre senken. Ex-Gesundheitsminister Spahn hat sie unbeschadet überstanden. Die Maskenkäufe während Corona könnten den Bund aber nochmal teuer zu stehen kommen. Der Bundesgerichtshof verhandelt über Klagen von Maskenlieferanten. Spahns Ministerium hatte Käufe zu einem Fixpreis garantiert, teilweise dann aber nicht zahlen wollen. Im Landkreis Bautzen hat es einen tödlichen Unfall gegeben. Auf der B97 bei Bernsdorf war ein 77-jähriger Autofahrer am Abend mit einem Lastwagen zusammengestoßen. Der Mann kam dabei ums Leben. Der Lastwagenfahrer wurde leicht verletzt. Die Polizei schätzt den Sachschaden auf 80.000 Euro. Zur Unfallursache kann sie noch nichts sagen. Weiterer Rückschlag für Dennis Undav. Wie der TV-Sender Sky meldet, verzichtet Bundestrainer Jürgen Klopp überraschend in den anstehenden Länderspielen auf den Stürmer des VfB Stuttgart. Er soll Undav bereits persönlich darüber informiert haben, dass er nicht nominiert wird. 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
0: 2 Minuten nach um 9 der RSA-Verkehrsreport. Reifenteile auf der A9 Nürnberg-Berlin. Zwischen dem Kreuz Rippachtal und Bad Dürnberg beobachtet ihr Reifenteile. Blitzer haben wir auf der A17 Prag-Dresden. Zwischen dem Tunnel Koschitz und Altfranken wird geblitzt. B93 direkt nach dem Moseler Tunnel und in Chemnitz Zietenstraße, hier stadteinwärts. Das Wetter im Freistaat ist teilweise richtig schön. In Leipzig 18, in Dresden und Plauen haben wir 17 Grad. Teilweise zieht es aber auch schon zu, gibt eine Menge Wolken. Ab Mittag kann es da mal regnen, vereinzelt am Nachmittag auch Gewitter möglich. Trotzdem bei maximal heute 21 bis 25 Grad.
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0: Hey, guten Morgen Sachsen. Wenn ihr heute ein Problem mit eurem Computer oder euren Finanzen habt, an wen wendet ihr euch da? Na, an den Papst, ist doch klar. Es gibt die nächste ulkige Geschichte aus den heiligen Hallen des Vatikans, die aber wieder mal sowas von sympathisch weltlich sind. 9:20 Uhr bei RSA. Vorher DJ Bobo, Vanessa Amorosi und die Frau, die zum Glück nicht auf ihren Arzt gehört hat. Sie war erkältet, er hat ihr Sprechverbot gegeben und sie quasselte wie sonst was und bekam erst dadurch ihr unvergessenes Reibeisen. Wunderbare Erinnerung aus den 80ern an die tolle Bonnie Tyler. Here's Holding Out for a Hero by RSA.

0: Ihr habt schon empfohlen, Vitamin D Spiegel checken lassen. Ich habe nachgeguckt, 30 bis 50 Euro einmalige Zahlung. Hier ist RSA, ihr empfehlt Spitzwegerich-Sirup, ihr empfehlt eine Pflanze, die nur auf Kreta wächst, aber die total gut hilft und man dadurch nicht krank wird, wenn man da den Tee trinkt. Und RSA ist gespannt, welche Tipps ihr noch habt, damit wir hier gut in die Herbst- und Krankheitssaison starten und vielleicht einfach fit bleiben.
1: Hallo, guten Morgen, ist Brigitte.
0: Brigitte, hallo.
1: Ich nehme immer Schwarzkümmelöl.
0: Okay.
1: Also ich nehme schon 30 Jahre.
0: Wirklich?
1: Und dann noch was, jeden Tag zum Frühstück Honig, ein Teelöffel voll Honig. Ja. Der hilft immer. Mein Junge, den habe ich damit belegt, der ist 47, der kommt gut durch die Welt.
0: Ach super, aber Schwarzkümmelöl, was kann denn Schwarzkümmelöl? Also das habe ich
1: Immunsystem, das stärkt das Immunsystem.
0: Ach so.
1: Und die gibt's in Pastillen und die nehme ich schon 30 Jahre.
0: Ja.
1: Das ist toll, wirklich. Ich bin 76, ja?
0: Ja, und immer schön fit und gesund.
1: Power.
0: Ja, das höre ich schon aus der Stimme raus. Brigitte,
1: ja?
0: Vielen Dank.
1: Gute.
0: Wird gleich mal ausprobiert.
1: Ja, ciao.
0: Ja, tschüssi. Freunde, die Liste wird immer länger der richtig coolen Hausmittelchen, die ihr nutzt, um überhaupt gar nicht erst krank zu werden. Fehlt noch was? Dann gibt's gern durch. 0341 39374 mal die 8 und habt jetzt einen guten Mittwochmorgen mit Modern Talking, Rod Stewart und Vanessa Paradis hier bei RSA.

Ist das gut? Der Papst macht für seinen Bruder die Steuererklärung und hilft ihm bei Computerproblemen. Hier sind die RSA Mutterwacher. Schönen guten Morgen gewünscht. Papst Leo XIV. Der hatte neulich Urlaub und den hat er mit seinem Bruder verbracht. Und trotz des heiligen Stresses ist er auch bei ganz irdischen Problemen total hilfreich. Der Papst hilft bei der Steuererklärung seines Bruders. Da stellt RSA die Frage, kann man das Taufwasser als Arbeitsmittel absetzen? Und bei Computerproblemen? Hast du es schon mal mit Beten und Neustarten versucht? Oder drück mal Steuerung Alt Amen. Freunde, habt einen guten Mittwoch jetzt mit Leon Rimes Can't Fight the Moonlight. Und für Modern Talking, you're my heart, you're my soul. Wir lassen das Nora-Halskettchen jetzt mal aber ordentlich abrotieren. Hier mit mehr 80er-Sound bei RSA.

0: Lieber Frühdienst, Halbzeit, habt ihr bald geschafft. Lieber Spätdienst, wenn ihr es noch nicht habt, nutzt noch ein bisschen das Wetter. Ab Mittag kommt der Regen. Also husch, husch, ab vor die Tür mit euch. Und nehmt gern die Kopfhörer mit. Für Peter Gabriel, Sandra und... Na klar, von der Queen zum Circle schlagen. Sir Paul McCartney bis um 10 bei den Ersa Muntermachern. Konnte sie Spaß machen und mehr 80er Mucke. Das ist unser Credo.
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7: Hallo, ich bin Friederike Ursprung. Diesen Kanon habe ich vor Jahren mal kennengelernt. Ach, die Welt ist ungerecht, dir geht's gut und mir geht's schlecht. Wär die Welt etwas gerechter, ging's mir besser und dir schlechter. Seither ploppt in meinem Kopf oft wieder dieser Reim auf, der wohl witzig gemeint ist und der doch in manchen Nachrichten gruseliger Ernst scheint. Wär die Welt gerechter, ging's dir schlechter. In Debatten um Reformen und Sparpläne, um die Rechte und Bedürfnisse von armen, zugewanderten, queeren oder behinderten Menschen, da entdecke ich manchmal diese Art von Missgunst. So als könnte ich nur dann zufrieden sein, wenn du weniger hast als ich. So als schränkte es mich ungerecht ein, wenn du zu deinem Recht kommst. Also als bedeutete Gerechtigkeit, dass ich auf andere runterschauen kann oder sogar auf ihnen rumtrampeln. Ja, klar glaube ich, dass Besitz und Privilegien ungerecht verteilt sind. Dadurch geht es vielen Menschen schlecht und Umwelt und Klima auch. Also glaube ich auch, dass es gerecht ist, zu teilen und was abzugeben, sodass es anderen hilft, dass alle gut leben können, ohne Raubbau an der Erde und an Menschen. Würde es dadurch irgendwem schlechter gehen? Wie wär's also mit diesem Reim? Es gibt doch genug zum Leben. Wär Gerechtigkeit gegeben, ging's dir gut, genau wie mir. Setzen wir uns ein dafür.
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0: So, 9.33 Uhr, der RSA-Verkehrsreport. Bitte warte in Obacht. Reifenteile auf der A9 Nürnberg-Berlin. Zwischen dem Kreuz Rippachtal und Bad Dürnberg Reifenteile auf allen Spuren. Blitzer haben wir A17. Da stehen sie zwischen den Tunneln. Und zwar Prag-Dresden zwischen Tunnel Koschitz und Altfranken wird geblitzt. Auf der B93 nach dem Moseler Tunnel und im Kreis Görlitz auf der Straße zwischen Oderwitz und Niemir. Hier Baustellenbereich beidseitig der Blitzer.
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0: Das Wetter im Freistaat. Wenn ihr noch ein bisschen Sonne habt, genießt das. In Chemnitz 20, Radebeul 18, in Rochlitz. Da haben wir momentan 20 Grad. Heute Vormittag noch eine ganze Menge Sonne. Es zieht aber langsam schon zu und ab Mittag kann es dann wirklich regnen. Vom Vogtland von Nordsachsen her. Vereinzelt am Nachmittag zum Abend hin auch Gewitter möglich. Und zwar überall in Sachsen. Es breitet sich also aus. Maximal 25 Grad. Morgen der Donnerstag. Wiederum schon wieder Sonne, Wolken im Wechsel bei um die 20 Grad. Das wird also passen.
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0: Freunde, ab heute wird wieder die Zukunft ein Stückchen mehr eingeläutet. In Leipzig gibt es das erste Restaurant, wo kein Mensch mehr arbeitet. Und trotzdem könnte das ein Ausflugstipp für euch sein. Machen wir in zwei Songs hier bei RSA. Und das ist ja das Gute an Radio, da hat sich schon jemand anderes um die Playlist gekümmert. Also dreht die Kiste laut für Sandra, Peter Gabriel, Freddie Mercury, Paul McCartney und die Dire Straits. Mehr 80er-Mucke, nur bei RSA.

Ihr liegt noch gut in der Zeit. Es ist noch nicht mal 9:45 Uhr. Hier ist RSA. Freistaat, darf ich vorstellen. Euer neuer Koch im Restaurant. Tja, in Leipzig kochen nämlich ab heute die Roboter. Das erste Restaurant ohne Menschen, nur mit Maschinen. Kein Mist. 14 unterschiedliche Speisen kann der Kochroboter zubereiten. Die werden komplett frisch gemacht. 80 bis 120 Gerichte schafft diese Maschine pro Stunde. Man kann durch eine Glasscheibe zugucken, wie das Ganze funktioniert. Für die Getränke gibt es auch nochmal einen weiteren Roboter. Der macht 35 unterschiedliche Getränke. Also das ist von Kaffee bis Limonaden bis hin zu Cocktails alles mit dabei. Das könnt ihr euch in Leipzig anschauen. Dieses erste vollautomatische Roboterrestaurant steht im Leipziger Hauptbahnhof. Er öffnet heute und natürlich werden wir das genau heute für euch testen. Schaltet morgen früh dafür wieder 7.50 Uhr oder 9.50 Uhr ein, hier bei RSA. Frei nach dem Motto. Genau, sag ich doch. Hallo, hör mal auf hier.

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Er hat 4 zusätzliche Schneidezähne und hat mal behauptet, deshalb mehr Volumen auch im Mund zu haben zum Singen. Er schmuggelte Lady Diana mal als Mann verkleidet in eine Schwulenbar. Und sein legendärer Mikrofonständer war eigentlich ein Unfall, weil die obere Hälfte einfach mal abgebrochen war bei einem Auftritt und deswegen war das Ding so kurz. Er hat es nicht getauscht, er hat es so sein Markenzeichen gemacht. Hier ist der unvergessene Freddie Mercury aus den 80ern bei RSA und damit haben wir es 8 Minuten vor um 10. Hi Freistaat!

0: Freunde, jetzt ist die Zeit, da klotzt der Freistaat ran und RSA, ich habe euch wieder eine geile Playlist gebastelt. Gigantische 80er Jahre Ohrwurm von der Jennifer Rush. Wir drehen eine ganz große Runde mit Nadi Holder und Slade. Da macht man gleich automatisch die Feuerzeugarmbewegung dazu, oder? Und Nick Cayman bringt euch in Schwung, wenn ihr hier zum Bergfest einen kleinen Hänger habt. Kult ist die Laune machen, mehr 80er Sound. Nach um 10 geht's hier weiter bei RSA, also dreht gern wieder laut.
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1: Um 10 Uhr. Ich bin André Glatzel. In der Debatte über die hohen Spritpreise meldet sich nun auch das sächsische Handwerk zu Wort. Die Bundesregierung hat Entlastungen angekündigt, bislang aber nichts entschieden. Andreas Brezinski vom Handwerkstag fordert, dass der Diesel gerade für Gewerbetreibende vergünstigt wird. Gestern Mittag lag der Liter im Schnitt bei 2,60 Euro. Brezinski sagt:
2: Das führt dazu, dass die Kaufkraft geringer wird im gesamten Land. Das führt aber auch dazu, dass Handwerk immer weniger Aufträge hat und Leistungen im Handwerk immer teurer werden. Die Politik ist gefordert, hier zu handeln.
1: Friedrich Merz steht innerpolitisch mächtig unter Druck. Miese Umfragewerte und das Wahldebakel in Sachsen-Anhalt setzen dem Kanzler zu. Deshalb reist er auch nicht zur UN nach New York. Am Sonntag wird in Mecklenburg-Vorpommern und Berlin gewählt. Auch da drohen Niederlagen für seine CDU. Deutschland und die USA wollen in Sachen Verteidigung enger zusammenarbeiten. Verteidigungsminister Boris Pistorius hat dazu eine Absichtserklärung mit seinem Amtskollegen Pete Hegseth unterschrieben. Heute nimmt Pistorius in den USA einen neuen Kampfjet für die Bundeswehr in Empfang. Am Bahnhof Dresden-Neustadt haben jetzt die Arbeiten für ein neues Fahrradparkhaus begonnen. Bis Ende 2027 soll ein Holzgebäude mit 800 sicheren Stellplätzen entstehen. Daneben sind Ladestationen für E-Bikes geplant. Das Parkhaus kostet knapp 2,5 Millionen Euro. Nach der Champions League geht jetzt auch die Fußball-Europa League wieder los. Zum Auftakt der Ligaphase muss Bayer Leverkusen am Abend gegen den slowenischen Meister Celje ran. Morgen spielt dann noch Hoffenheim auf Kreta in Griechenland. 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
3: 2 Minuten nach um 10 der RSA Verkehrsreport. Blitzer. A17 Prag-Dresden zwischen dem Tunnel Koschitz und Altfranken. In Chemnitz wird geblitzt auf der Zietenstraße genauso wie auf der Bayerstraße. Leipzig-Blitzer Hohentichelnstraße Richtung Thekla. Das Wetter im Freistaat. In Görlitz haben wir 18, Chemnitz 20, in Dresden 19 Grad. Maximal heute 25, dazu zieht es in den nächsten Stunden mehr und mehr zu. Ab Mittag sind Schauer drin, ab Nachmittag auch Gewitter. Morgen zum Donnerstag wird es schon wieder größtenteils niederschlagsfrei. Sonne, Wolkenwechsel und um die 20 Grad.
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3: So, der Countdown in Richtung Mittagspause, der hat begonnen. Liebe Grüße an die Agrargenossenschaft Ostrau, wo immer eine schöne Mittagsversorgung stattfindet. Oder die Großküche der Flascherei Schaller. Oder beste Grüße auch in die Oberlausitz, da zur Landflascherei Haupt. Freunde, schön, dass es euch gibt, dass ihr immer Schmackhaftes am Start habt, damit der Freistaat versorgt ist. Musikalisch übernimmt das Ganze jetzt RSA mit Jennifer Rush, mit Nick Kamen und ab geht's mit Gazebo aus der Italo-Disco. Hier ist mehr 80er-Sound bei RSA. We'll be right back.

0: RSA hier, es ist die Zeit, es ist der Tag. Da muss man mal tief durchatmen und da braucht man mal eine aufbauende Mucke. Und die hat RSA natürlich für euch. Nothing's gonna stop you now an diesem heutigen Mittwochmittag. Außerdem, wenn Boxermucke von Rocky läuft. Nee, komm, da wird der Rest von Alena. Und wir drehen die gute Laune noch ein bisschen mehr auf Anschlag gleich mit Metal as Anything. Cool, jetzt die Spaß machen. Mehr 80er-Mucke bei euren RSA Muntermachern. Ich bin der Neumi. Hi.
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0: Schauen wir zum RSA-Verkehrsreport. Blitzer haben wir. Massig. Und zwar in Pirna auf der Bahnhofstraße beidseitig. Im Kreis Görlitz auf der Straße zwischen Oderwitz und Nivia hier an der Baustelle. A17 wird weiterhin auch geblitzt. Prag-Dresden zwischen Tunnel Koschitz und Altfranken. An der Chemnitz-Zietenstraße stadteinwärts.
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0: Das Wetter am Freistaat, die 20-Grad-Marke haben wir überall geknackt. Die Wolken ziehen mehr und mehr zu. Ab Mittag kann es regnen, ab Nachmittag gibt es Gewitter. Bei maximal heute 25 Grad. Morgen zum Donnerstag schon wieder größtenteils trocken. Sonne, Wolken im Wechsel und um die 20 Grad.
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Derzeit wird wieder die Radionutzung in Deutschland ermittelt. Das machen Umfrageinstitute per Telefon oder Online-Fragebogen. Wenn euch also jemand anruft oder ihr eine E-Mail bekommt, dann macht doch bitte mit. Vielen Dank.

0: So, das ganze Internet sagt es einem heute, es sind 100 Tage bis Weihnachten. Und damit schönen guten Morgen hier bei RSA. Nicole Grimm zieht deshalb auch schon eine Fleppe. Warum, wieso?
1: Ja, schönen guten Morgen. Ich werde gerade überhäuft von Werbung für Adventskalender und es geht mir so auf den Sack, ich sag's dir. Also alles von Schokolade über Beauty. Ja. Ich habe sogar jetzt einen Modellkasten-Bauset-Adventskalender angezeigt bekommen.
0: Ja.
1: Nee, das ist gar nicht meins. Und ich bin auch noch gar nicht so in der Verfassung, mich darum zu kümmern. Seid ihr schon soweit? Habt ihr schon den ersten Adventskalender gekauft? Warum ist es cool, den jetzt schon zu haben? Sagt mir gerne Bescheid hier unter der 0341 39374 mal die 8.
0: Gestern 26 Grad. Meine Family hat Spekulatius zum Kaffee trinken serviert. Ich sag's nur.
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1: Um 11 Uhr. Ich bin André Glatzel. Kein TikTok, Insta und Co. für Kinder unter 13. Das fordert EU-Kommissionspräsidentin von der Leyen. Eigene Accounts soll es erst ab 15 Jahren geben, für 13- und 14-Jährige eingeschränkte Profile. Außerdem soll ihre tägliche Nutzungszeit begrenzt werden. Kanzler Merz hat wegen der hohen Spritpreise neue Entlastungen angekündigt. Er will verschiedene Steuern und Abgaben in den Blick nehmen, nennt aber noch keine konkreten Maßnahmen. Auch dem sächsischen Handwerk machen die Preise zu schaffen. Andreas Brzezinski vom Handwerkstag macht deshalb Druck.
2: Es geht darum, entweder einen Gewerbediesel einzuführen, der niedrigere Preise ausweist, als sie momentan an den Tankstellen bezahlt werden. Es geht aber auch, dass eine Kostenerstattung für diese überhöhten Spritkosten erfolgt.
1: Nach dem CSD-Anschlag in Berlin plant die Bundesregierung härtere Strafen gegen islamistischen Terrorismus. Der 10-Punkte-Plan betrifft auch Propaganda und Spenden für Terrorgruppen. Bei dem Anschlag raste ein Islamist in eine CSD-Gruppe und griff Menschen mit einer Machete an. Eine Frau starb. In Leipzig gibt es eine kulinarische Premiere. Im Hauptbahnhof ist das erste vollautomatische Roboterrestaurant Deutschlands eröffnet worden. Pro Schicht kümmert sich zwar ein Mitarbeiter um das Nachfüllen der Zutaten, einziger Koch ist aber der Roboter Robin. 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
3: 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Der RSA-Verkehrsreport. Kurz nach 11 haben wir es. Achtung, auf der A9 in Nürnberg Richtung Berlin. Zwischen Dreußig und der Raststätte Osterfeld-Ost gab es einen Unfall. Und weiter A9 Richtung Berlin zwischen Dessau-Ost und Fockerode ist ein Unfall auf einer Fahrbahn. Da ist alles auf eine Spur verengt. Geblitzt wird in Dresden auf der Keulenbergstraße in Höhe des Bäckers. In Chemnitz stehen sie auf der Bornaer Straße Richtung Chemnitztalstraße. Achtung, da ist Tempo 30. Genauso auch Tempo 30 in Körner, da wird geblitzt auf der Bahnhofstraße beidseitig. Und im Kreis Görlitz auf der Straße zwischen Oderwitz und Nineveh in der Baustelle. Und wenn ihr noch was gesehen habt, Staus oder Blitze, könnt ihr immer kostenfrei melden unter der 0800 0815 200. Jetzt kommt das RSA-Wetter und das wird gerade im Norden von Sachsen richtig grau. Also wir müssen jetzt hier drin wieder Licht anmachen und dann schauen wir in einen verregneten Resttag. Tatsächlich ziehen jetzt auch teils Gewitter mit durch. Das Ganze heute bei 21 bis 25 Grad und die kühlen auch ordentlich runter, denn morgen ist es dann schon spürbar frischer bei nur noch 20 Grad. Dafür schieben wir aber dann morgen im Laufe des Tages auch den Regen beiseite.
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3: Wenn der erste Kaffee schon der falsche ist. Willkommen in einem wilden Mittwoch. Also bei mir geht es zumindest drunter und drüber gerade. Ich habe mir gerade am Kaffeeautomaten meinen Kaffee schwarz holen wollen. Und was ist jetzt drin? Milch. Ich muss mich irgendwie verdrückt haben. Aber ich sag's euch, wenn es schon so losgeht. Auch die Touri heute auf Spezialeinsatz. Mal ein ganz anderes Gefühl. Darum bin ich hier. Ich bin Nicole. Wir ziehen jetzt zusammen durch. Und mein Aufreger, habt ihr ja gerade schon gehört, sind ja die Werbungen für Adventskalender. Schoko, Beauty, Schmuck. Ich habe sogar einen für Werkzeuge bekommen. Mir reicht's. Aber wie geht's denn euch damit? Habt ihr schon euren Adventskalender oder sagt ihr, das ist auch noch viel zu früh für mich? Meldet euch rein 0341 39374 mal die 8. So, und jetzt lassen wir diesen Arbeitstag mal ohne Sorgen hier laufen. Dafür mit mehr Musik aus den 80ern. Das ist RSA mit Icehouse.

0: Jetzt hat sie ja ganz schnell gemacht. Unsere kleine Spinne hier vom RSA-Studio hat sich verzogen in den Rollokasten. Ja, die merkt auch, dass gleich der Regen im Norden runterkommt. Ihr hört RSA und ich muss ja ehrlicherweise gestehen, Spinnen sehe ich überall. Groß, klein, gestreift, schwarz. Und ich bin ja so drauf. Es heißt doch, Spinne am Abend bringt Glück und gute Gaben. Und wenn ich die abends zu Hause bei mir in der Wohnung antreffe, dann dürfen die wirklich bei mir wohnen bleiben. Nur das Schlafzimmer, das müssen sie dann wirklich verlassen. So, und weil das Wetter jetzt duster macht hier im Norden, würde ich sagen, wir machen das besser und machen einfach richtig schwarz. Das sind Deepish Mode jetzt bei RSA.
1: Die

0: Ah ja, gute Laune Booster, gerade jetzt im Norden, wo es ordentlich runterschüttet. Hier ist RSA am Mittwoch. Ja, und bei mir hat gerade die Werbung für Adventskalender Hochkonjunktur. Wirklich, ich werde verrückt. Von Schoki bis Heimwerker-Set, ich werde zugespammt. Und für mich ist das einfach viel zu früh. Ich wehre mich noch völlig dagegen. Beatrice hingegen, die hat mir hier geschrieben, sie ist froh, dass sie ihren Herrnhuter Adventskalender schon bestellt hat, denn der ist schon ausverkauft. Ja, seid ihr irre. Ausverkauft. Emily, was sagst du denn? Adventskalender jetzt schon holen oder noch warten?
1: Ich kann es gar nicht verstehen, wenn man jetzt schon Adventskalender kauft. Ich bin dann eher diejenige, die Anfang Dezember Adventskalender kauft und vielleicht schnappe ich noch ein paar Rabatte dabei und das reicht mir dann auch komplett.
0: Stimmt, darf man auch nicht vergessen. Ne? Wenn man zum Beispiel erst am 1. Dezember seinen Adventskalender kauft, dann ist das ein richtiger Spartipp. Wie sieht denn das bei euch aus? Habt ihr schon eure Adventskalender oder sagt ihr, nee, Weihnachten, das ist noch so weit weg? 0341 39 37 4 mal die 8, meldet euch gern mal hier rein bei RSA.

0: Das macht das olle Grau da draußen gleich ein bisschen besser. Ihr hört RSA bei der Arbeit, gleich 11:30 und da gibt's jetzt genau zwei Reaktionen. Entweder Yippie, gleich ist Mittagspause oder schon wieder Mittagspause. Egal, wie es bei euch gerade läuft und wie viel ihr noch auf dem Tisch habt, für euch sind wir da mit Tina Turner, We Don't Need Another Hero, direkt nach dem Service bei uns und Pink Floyd, Another Brick in the Wall. Also der ist auch wie so ein Kollege, der noch extra mit anpackt. 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

0: Der RSA-Verkehrsreport. Kurz nach 11:30 haben wir es. Achtung auf der A4 Dresden Richtung Erfurt. In Höhe Chemnitz-Klöser liegt ein Rad auf der Autobahn. Die A9 Nürnberg Richtung Berlin zwischen Treußig und der Raststätte Osterfeld-Ost gab es einen Unfall, ist hier gesperrt. Und A9 gleich nochmal Richtung Berlin. Zwischen Dessau-Ost und Vockerode gab es ebenfalls einen Unfall. Hier ist die Fahrbahn noch auf eine Spur verengt. Geblitzt wird auf der B87 Richtung Leipzig. Da stehen sie Höhe Abzweig nach Melpitz in der 70er-Zone. In Dresden auf der Keulenbergstraße Höhe des Bäckers. In Chemnitz auf der Bornaer Straße Richtung Chemnitz-Talstraße. Da ist Tempo 30. Und an der Tankstelle in Heidenau stehen sie auf der Hauptstraße Richtung Dresden. Ja, wenn ihr noch was gesehen habt, Staus oder Blitzer, gerne her damit. Geht natürlich kostenfrei unter der 0800 0815 200.
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0: Das RSA-Wetter. Erst Sommer, jetzt Herbst. Es kommt gerade von Westen her richtig dicke Schauer rein, teils auch Gewitter. Heute bei 21 bis 25 Grad und das kühlt dann aber auch spürbar ab. Morgen nur noch maximal 20 Grad. Dafür schieben wir aber dann im Laufe des Tages auch die ollen Regenwolken beiseite. So, und einfach mal abhauen bei dem Wetter kommt einem ja sofort in den Sinn. Und ein Haus am Meer geschenkt, das ist doch was richtig Feines. Wo das geht und wo der Haken ist, das hört ihr hier gleich 11:45.
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Das sind die Kulthits, die Spaß machen hier bei RSA am Mittwoch. Und wenn ihr in der Nähe vom Flugplatz Altenburg-Nobitz wohnt oder vielleicht dort euer Arbeitsweg lang führt, dann ist euch bestimmt aufgefallen, da ist gerade richtig viel los. Auch am Himmel, denn die Bundeswehr trainiert dort diese Woche ihre Fallschirmjäger. Noch bis Freitag sind die Jungs und Mädels dort unterwegs. 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

84.000 Euro einsacken für den Umzug in ein hübsches Häuschen an der Küste. Ihr hört RSA bei der Arbeit. Ja, es klingt unglaublich, ist aber ein reales Angebot in Irland und das können alle wahrnehmen. Denn wenn ihr die Abgeschiedenheit mögt, könnt ihr da auf eine abgelegene irische Küsteninsel ziehen. Ihr bekommt 84.000 Euro als Startguthaben. Allerdings müsst ihr die auch in die Sanierung eines leerstehenden Gebäudes investieren. Am Ende habt ihr allerdings ein schickes Haus am Meer. Gut abgeschieden, aber am Meer. Ja, oder ihr liebt lieber was im Süden, dann bekommt ihr auch Startkapital in Italien, nämlich in Trentino oder sogar in Sardinien. Die wollen da einfach die schrumpfenden Gemeinden wieder beleben. Klingt verlockend und trotzdem ist es ja irgendwie zu Hause immer am schönsten. Na klar, weil ihr hier seid. Das ist RSA, jetzt mit Gute Laune Mucke aus den 80ern mit Culture Club. Kammer

0: Ihr hört RSA hier, und falls ihr jetzt durch den Regen müsst, um noch was zum Mittagessen zu holen, freut euch aufs Zurückkommen, denn euch erwarten gleich Rick Astley, Together Forever, Kim Carnes dabei, Rod Stewart. Also das ist doch der Sonnenschein für die Ohren. Das ist RSA, mehr Musik aus den 80ern und Kulthits, die Spaß machen.
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1: Um 12 Uhr. Ich bin André Glatzel. EU-Kommissionspräsidentin Ursula von der Leyen will TikTok, Insta und Co. für Kinder unter 13 verbieten. Eigene Nutzerkonten soll es erst ab 15 geben. Jüngere Jugendliche sollen nur eingeschränkte Profile bekommen, mit weniger Funktionen und Zeitbegrenzung. Eltern sollen sie einrichten und beaufsichtigen. Von der Leyen findet, mit Smartphones und Social Media werden Kinder ihrer Kindheit beraubt. Starke Rückendeckung für Merz. Die 8 CDU-Ministerpräsidenten stellen sich geschlossen hinter den Kanzler. Deutschland brauche jetzt mehr denn je Stabilität, sagen sie. Merz steht ja aktuell mächtig unter Druck. Aus verschiedenen Ecken kommen Rufe nach einem Kanzlertausch. In Leipzig gibt es eine kulinarische Premiere. Im Hauptbahnhof ist das erste vollautomatische Roboterrestaurant Deutschlands eröffnet worden. Zwar gibt es auch dort noch einen Mitarbeiter, der kümmert sich etwa um das Nachfüllen der Zutaten. Einziger Koch ist aber der Roboter Robin. Er arbeitet wie ein großer Thermomix, sagt Geschäftsführer Florian Schneider.
2: In dem Roboter sind zwei Roboterarme, die sich einen Topf holen und dann je nach Rezeptur eben an den Kühlschrank rangehen und sich dort die Zutaten holen. Dann stellt der Roboter den Topf auf das Induktionskochfeld und wenn das Essen dann fertig ist, dann wird der Topf in eine Bowl geleert und dann wird er ausgegeben.
1: Deutschlands Öffis schneiden im europaweiten Vergleich weiter gut ab. Im Greenpeace-Ranking fällt der ÖPNV hier aber leicht zurück und landet auf Platz 5. Grund ist vor allem das teurer gewordene Deutschland-Ticket. Spitzenreiter sind wieder Malta und Luxemburg, da ist der öffentliche Nahverkehr kostenlos. 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
3: Der RSA-Verkehrsreport. Genau um 12 haben wir es und wir schauen auf die A4 Dresden Richtung Erfurt. In Höhe Chemnitz-Klöser liegt ein Rad auf der Autobahn. Und die A9 in Nürnberg Richtung Berlin ist zwischen Treußig und der Raststätte Osterfeld-Ost nach einem Unfall komplett gesperrt. Geblitzt wird. Auf der B87 Richtung Leipzig stehen sie Höhe Abzweig Melpitz, da ist Tempo 70. Auf der A4 Dresden Richtung Erfurt blitzen sie Höhe Chemnitz Mitte in der Baustelle. Und in Chemnitz haben wir auch noch einen auf der Bornaer Straße Richtung Chemnitz-Talstraße, da Tempo 30. Und wenn ihr noch was ergänzen könnt, Staus oder Blitzer gesehen habt, gerne her damit. Geht kostenfrei unter der 0800 0815 200. Das RSA-Wetter ist ganz schön launig, würde ich sagen. Aktuell kommen ein paar Gewitter reingezogen, die kommen jetzt von Westen, Norden und ziehen einmal quer durch. Immer wieder Schauer auch im Laufe des Tages dabei. Heute bei bis zu 25 Grad. Morgen ist es dann schon spürbar frischer. Da haben wir nur noch 20 Grad maximal. Dann schieben wir aber auch den Regen wieder beiseite.
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3: Gerade in den Nachrichten gehört, das erste Roboterrestaurant am Leipziger Hauptbahnhof hat geöffnet. Ja, und wir haben Reporter Timon losgeschickt. Der hat heute den besten Job der Welt. Der darf nämlich vorkosten. Wie sich das anfühlt, wenn der Roboter kocht und ob sich so ein Besuch lohnt, hört ihr hier noch diese Stunde. Und damit hi zusammen. Ich bin Nicole und weil ich finde, eine Mittagspause muss sich für alle gut anfühlen, habe ich für euch Bryan Adams. Auftreten, auftanken mit Summer of 69. Das ist RSA.

0: Wer hat's geschafft in die deutsche Startelf? Ihr hört RSA bei der Arbeit. Morgen gibt unser neuer Fußball-Bundestrainer die Startelf für das Spiel am 24. September gegen die Niederlande bekannt. Für den DFB startet damit eine ganz neue Ära. Und dazu hat unser Jürgen Klopp eine klare Vorstellung.
1: Spielen wird, wer sehr gut ist, Riesenbock hat und in dem Moment, wo das Trikot anzieht, noch ein bisschen besser wird, so ins Fliegen kommt.
0: Ich liebe die Einstellung von unserem Kloppo. Morgen

0: Am Leipziger Hauptbahnhof hat heute das erste Roboter-Restaurant geöffnet. Ihr hört RSA in eurer Mittagspause und da haben wir gesagt, das gucken wir uns doch mal ganz genau an. Und da ist wirklich ein Roboter, der das ganze Restaurant quasi alleine schmeißt und über 14 Gerichte für euch kochen kann. Das wird frisch zubereitet und mein lieber Kollege Timon hat heute den besten Job der Welt, denn du bist vor Ort und durftest dir das Ganze schon mal angucken.
1: Ganz genau. Hinter der Plexiglasscheibe, da bereitet der Roboter über, ich glaube, 120 Gerichte die Stunde zu, hat mir ein Mitarbeiter gesagt. Und eins davon war gerade Nudeln mit Bolognese. Und da hat er wirklich da hinten das Gemüse, hat er wie so klein gehackt, also ein Arm. Und dann tut er es in den Topf rein. Das wird dann geschwenkt auf so einem, sieht aus wie so ein kleiner Rodeo-Herd, so den man dann auch sieht. Da wird das alles geschwenkt. Dann holt er das wieder runter und bereitet das halt dann zu in einem To-Go-Becher, weil es geht natürlich alles nur To-Go. Und ich habe stattliche 12,90 Euro bezahlt. Die Portion war okay. Groß und ja, wenn man mal hier schnell was braucht, so es geht fix und ja, also ich war hellauf begeistert.
0: Und du sagst auch, geschmacklich hat er auf jeden Fall was drauf.
1: Geschmacklich hat er was drauf, also es schmeckt schon würzig, also ich dachte mal, also meine Befürchtung war es irgendwie ein bisschen lasch und schmeckt nach nichts, aber es war würzig, es hat einen guten Biss gehabt. Ich würde jetzt, also über eine gute Hausmannskost kommt es jetzt nicht hinaus, aber für so einen Robin, für so einen Roboter hat er das ganz gut gemacht.
0: Also ich würde sagen, für eine Mittagspause ist das jetzt approved.
1: Ja, kann man auf jeden Fall mal auschecken. Es war auch super viel los, richtig viele Leute am Start. Ganz schön viel Trubel um so einen Roboter.
0: Das glaube ich doch sofort. Ist ja auch was ganz Neues, dass Robin das erste Roboter-Restaurant gibt's ab sofort am Leipziger Hauptbahnhof. Könnt ihr auch gerne mal vorbeischauen, wenn er hier durch Leipzig rollt. Ja, und was natürlich auch noch zu einer richtig guten Mittagspause gehört, das ist mehr Musik aus den 80ern und die kommt hier gleich von The Communards. Außerdem mit dabei Mike Oldfield und Kulthits, die Spaß machen wie The Farm. All Together Now habe ich gleich für euch hier bei RSA.
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0: Der RSA-Verkehrssupport. 12.29 Uhr haben wir es. Achtung, auf der A13 Dresden Richtung Berlin. Zwischen Schwarzheide und Klettwitz liegen Reifenteile auf der Autobahn. A72 Leipzig Richtung Hof. Zwischen Borna Süd und Geithain ist die Autobahn nach einem Unfall gesperrt. B156 Richtung Bautzen. Zwischen Wolfshain und Czernitz gab es auch einen Unfall. Genauso auch in Kamenz ist die Machnerstraße in Höhe der Hans-Gerade-Straße nach einem Unfall in beide Richtungen gesperrt. Geblitzt wird auf der A4 Dresden Richtung Erfurt. Stehen Sie Höhe Chemnitz mitten in der Baustelle. Danke dir, Martin, fürs Bescheid geben. Auf der B87 Richtung Leipzig blitzt es euch am Abzweig Melpitz, da in der 70er-Zone. In Chemnitz stehen Sie auf der Bornaer Straße Richtung Chemnitz-Talstraße in der 30er-Zone. Und in Heidenau haben wir einen auf der Hauptstraße Richtung Dresden. Und wenn ihr noch was gesehen habt, Staus oder Blitzer, könnt ihr hier immer kostenfrei melden unter der 0800 0815
1: 200. 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
0: Das RSA-Wetter, das braucht auch noch mal einen ordentlichen Kaffee. Das sieht nämlich ganz schön trüb draußen aus. Es zieht eine ganz schöne Regen- und Gewitterfront jetzt durch Sachsen durch. Heute bei maximal 25 Grad. Das ist aber wirklich nur die Spitze. Morgen ist es dann auch wirklich spürbar frischer bei maximal 20 Grad. Dafür schieben wir dann aber auch den Regen schön beiseite und dann bleibt es spätestens am Nachmittag auch trocken. Und gleich, unsere Kult-Hit-Cover sind zurück. Die Anne wird euch gleich aus den Socken hauen mit ihrer Version von Genesis I Can Dance hier 11:45.
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Mit uns ist die Mittagspause einfach viel lustiger. Ihr hört RSA am Mittwoch mit mehr Musik aus den 80ern und da habe ich jetzt für euch The Communards. Das sind jetzt zwei Briten. Der eine, Jimmy Somerville, ist ja heute noch auf den großen Bühnen dieser Welt unterwegs. Der andere, Richard Coles, ist Priester geworden. Recht ungewöhnlich, oder? Aber 1986 haben die beiden schon zusammen himmlisch gute Mucke gemacht. Don't Leave Me This Way, das ist RSA. 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

0: So viele Talente gibt's hier bei uns im Freistaat und die holen wir doch mal auf die Antenne.
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0: Ihr könnt euren Lieblingssong in der Originalversion nachspielen oder mal was komplett Neues draus machen. Ob solo oder mit dem Chor oder einfach mal mit der Familie zusammen Musik machen, covert euren Lieblingshit aus den 80ern oder 90ern, nehmt das Ganze auf und gewinnt mit ein bisschen Glück 2000 Euro. Mitgemacht hat auch Anna in Dresden, sie ist Studentin und sie hat sich herangewagt an Genesis I Can't Dance. Das ist ihre Version.
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0: Ist das gut, liebe Anna? Ist das gut? Und damit bist du natürlich auch dabei. Es geht zur Jury-Auswahl und jetzt könnt ihr natürlich auch mal diesen Regentag nutzen, zu Hause die verstaubte Gitarre vom Dachboden holen und loslegen. Und dann ladet eure Version als MP3 auf rsa-sachsen.de hoch. Da habt ihr auch nochmal alle Infos zum Nachlesen.
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0: Und Anna, du hast hier so einen großartigen Song rausgesucht. Den spielen wir jetzt nochmal im Original. Genesis, I Can Dance, jetzt für euch bei RSA.

0: Das Jägerschnitzel liegt schwer im Magen. Döner macht müde, aber kein Problem. Mit RS Arbeiter Arbeit seid ihr hier genau richtig, denn ich habe für euch Bonnie M. gleich dabei mit Rasputin und der King of Pop mit Billie Jean, New Order, OMD auch dabei. Das ist RSA, mehr Musik aus den 80ern und Kulthits, die Spaß machen. So hat das Mittagstief gar keine Chance.
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2: Hallo Freistaat, schönen Mittwoch gewünscht. 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
11: Um 13 Uhr. Ich bin André Glatzel. EU-Kommissionspräsidentin Ursula von der Leyen will TikTok, Insta und Co. für Kinder unter 13 verbieten. Eigene Nutzerkonten soll es erst ab 15 geben. Jüngere Jugendliche sollen nur eingeschränkte Profile bekommen, mit weniger Funktionen und Zeitbegrenzung. Eltern sollen sie einrichten und beaufsichtigen. Von der Leyen findet, mit Smartphones und Social Media werden Kinder ihrer Kindheit beraubt. In der Debatte über die hohen Spritpreise meldet sich nun auch das sächsische Handwerk zu Wort. Die Bundesregierung hat Entlastungen angekündigt, bislang aber nichts entschieden. Andreas Brzezinski vom Handwerkstag fordert, dass der Diesel gerade für Gewerbetreibende vergünstigt wird. Gestern Mittag lag der Liter im Schnitt bei 2,60 Euro. Brzezinski sagt:
12: Das führt dazu, dass die Kaufkraft geringer wird im gesamten Land. Das führt aber auch dazu, dass Handwerk immer weniger Aufträge hat und Leistungen im Handwerk immer teurer werden. Die Politik ist gefordert, hier zu handeln.
11: Kurz vor den Wahlen in MV und Berlin kriegt Kanzler Merz eine volle Portion Rückendeckung. Die 8 CDU-Ministerpräsidenten stellen sich geschlossen hinter ihn. Sie meinen, Deutschland braucht Stabilität statt Personaldiskussionen. Weiterer Rückschlag für Dennis Undav. Wie der TV-Sender Sky meldet, verzichtet Bundestrainer Jürgen Klopp überraschend in den anstehenden Länderspielen auf den Stürmer des VfB Stuttgart. Er soll Undav bereits persönlich darüber informiert haben, dass er nicht nominiert wird. 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
0: Der RSA-Verkehrsreport. 2:01 haben wir es. Achtung auf der A13 Dresden Richtung Berlin. Zwischen Schwarzheide und Klettwitz liegen Reifenteile auf der Autobahn. A72 Leipzig Richtung Hof zwischen Borna Süd und Geithain ist die Fahrbahn nach einem Unfall gesperrt. B156 Richtung Bautzen zwischen dem Abzweig nach Horlitzer und Wolfshain ist die Straße nach einem Unfall auch voll gesperrt. Und in Kamenz noch eine Sperrung auf der Macherstraße in Höhe der Hans-Grade-Straße gab es ebenfalls einen Unfall. Hier kommt er auch in beide Richtungen nicht mehr durch. Und wenn ihr euch da jeweils auskennt, macht am besten gleich einen großen Bogen drum. Geblitzt wird auf der A4 Dresden Richtung Erfurt, Höhe Chemnitz in der Baustelle. In Heidenau stehen sie auf der Hauptstraße Richtung Dresden, Höhe der Tankstelle. Schkeuditz noch einer auf der Hallischen Straße, Stadt einwärts. Und wo sie noch stehen, das könnt ihr mir hier kurz und schnell melden. Geht natürlich kostenfrei unter der 0800 0815 200. Das RSA-Wetter macht heute definitiv mehr Spaß mit Gummistiefeln. Also die Kiddies, die dürften sich freuen, wenn sie heute durch große Pfützen springen. Wir packen auf jeden Fall den Regenschirm ein, denn es werden immer wieder ein paar Schauer, teils auch noch Gewitter runterkommen und damit kühlt das Wetter auch ein bisschen ab. Gut, in Dresden habt ihr jetzt noch 24 Grad, ansonsten aber eher so die 20 Grad, die wir jetzt in Zwickau und auch in Chemnitz messen. Und auch morgen ist es dann ähnlich von den Temperaturen her. Und da schieben wir aber den Regen dann schon ab Mittag so richtig schön beiseite und genießen einen schönen Donnerstag.
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0: Wo sind meine Kräuterhexen hier im Freistaat? Ich brauche euch, denn Herbstzeit ist Schnupfenzeit und da wappnen wir uns mit allem, was der Sächsische Wald so hergibt. Hörerin Claudia zum Beispiel teilt gleich mit uns ihr Geheimrezept für so ein richtig gutes Immunsystem, also damit der olle Schnupfen gar nicht erst losgeht. Hier 14:15 und damit hi zusammen, ich bin Nicole. Wir trommeln uns jetzt mal richtig schön in die zweite Hälfte dieses Arbeitstages mit New Order. Und wisst ihr was? Damit haben wir die Hälfte der Woche jetzt schon geschafft. Hier ist euer RSA 80er True Faith.

Der neue James Bond ist gefunden. Ihr hört, er ist bei der Arbeit. Jetzt die schlechte Nachricht. Hollywood-Star Gary Oldman hat geplaudert und sagt, der neue James Bond-Darsteller steht zwar fest, was er uns allerdings nicht verraten will oder nicht verraten kann, wer es denn jetzt geworden ist. Und ich sag euch ehrlich, ich hasse dieses Warten, wobei es ein Ende haben wird, noch dieses Jahr. Denn als bestätigt gilt auch, dass die Dreharbeiten zum nächsten Bond-Streifen Anfang nächsten Jahres starten. Das heißt, da kann keiner mehr dieses Geheimnis noch irgendwie wahren. Und damit werden wir es noch dieses Jahr offiziell erfahren. Drückt uns die Daumen. Und jetzt von 007 zum King of Pop. Das ist Michael Jackson mit Billie Jean bei RSA.

0: Die perfekte Mucke, um durch diesen Mittwoch zu kommen, das ist RSA bei der Arbeit. Und wir sorgen dank euch RSA-Hörern da draußen dafür, dass wir alle schnief- und hustfrei durch die Erkältungszeit kommen. Es ist ja wirklich so, an jeder Ecke hörst du es Husten und Niesen. Außer bei Claudia, denn du hast das perfekte Mittel, wenn der Hals kratzt.
1: Wir setzen auf spitzigerisch. Sirup ist selber gemacht, muss man halt ansetzen. Also immer abwechselnd eine Schicht Zucker und eine Schicht spitzigerisch. Nach ein paar Wochen ist das dann eigentlich ganz gut, muss halt eine Weile stehen.
0: Aber es ist so einfach gemacht. Danke dir, liebe Claudia. Mit Spitzwegerisch kommt er also durch die Erkältungszeit. Setzt am besten direkt den Sirup an. Spitzwegerisch gibt es ja wirklich an jedem Waldrand für euch. Könnt ihr euch jetzt ein Körbchen einsammeln. Ja, und was macht ihr, damit ihr gut ohne Schnupfen, Husten, Heiserkeit durch diesen Herbst kommt? Sagt Bescheid, euer Erkältungstipp unter der 0341 39374 mal die 8.
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0: Ihr hört RSA. Ja, und wie sagt man so schön, the show must go on. Auch auf Arbeit mit You Spin Me Round, Dead or Alive. Und ihr könnt euch auch mal ganz entspannt zurückziehen für ein zweites Käffchen mit Dido White Flag. 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

0: Der RSA-Verkehrsreport. In einer Minute haben wir es 13:30 und wir schauen auf die A13 Dresden Richtung Berlin. Zwischen Schwarzheide und Klettwitz liegen Reifenteile auf der Autobahn. A72 Leipzig Richtung Hof ist gesperrt zwischen Borna Süd und Geithain. Da gab es einen Unfall. In Dresden auf der B6 gab es dahinter liegen mehrere Matratzen auf der Straße in Höhe Flügelweg. Nochmal Dresden, B6, Höhe Flügelweg, Matratzen auf der Straße. Sehr verrückt. Und wir schauen nochmal auf die B196 Richtung Bautzen. Zwischen dem Abzweig nach Horlitzer und Wolfsheim geht auch nichts mehr. Ist komplett gesperrt nach einem Unfall. Geblitzt wird auf der A4 Dresden Richtung Erfurt in Höhe Chemnitz-Mitte in der Baustelle. Dann stehen sie in Schkeuditz auf der Halleschen Straße stadteinwärts und in Heidenau auf der Hauptstraße Richtung Dresden, genau an der Tankstelle. Und wenn ihr noch was gesehen habt, Staus oder Blitzer, könnt ihr immer kostenfrei melden unter der 0800 0815 200.
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0: Das RSA-Wetter tut vor allem dem Garten mal richtig gut, denn es kommen ordentlich viel Schauer runter. Teils sind auch ein paar Gewitter dabei. Das Ganze heute bei 21 bis 25 Grad. Morgen ist es dann schon spürbar frischer. Da haben wir nur noch maximal 20 Grad. Dafür schieben wir dann auch den Regen weg. Und ich lade euch ein zu einem Tag voller Spaß und Action. Dann bei besserem Wetter treffen wir uns beim RSA-Hörertag im Freizeitpark Belantes. Zahlen müsst ihr nicht. Und was ihr sonst noch alles wissen müsst, hört ihr hier 13:45.
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Euer Gesicht sagt voraus, wie lang euer Leben wird. Ihr hört RSA am Mittwoch. Verrückte neue Studie. Wenn ihr jünger ausseht, als ihr eigentlich seid, dann lebt ihr länger. Das gleiche gilt natürlich auch andersrum, blöderweise. Das liegt an den Telomeren. Das sind die Schutzkappen auf eurer DNA. Und damit seht ihr nicht nur jünger aus, ihr seid quasi auch biologisch noch richtig jung. Jetzt könnt ihr einfach darauf vertrauen, dass ihr häufiger mal jünger geschätzt werdet. Aber wisst ihr, was auch zählt? Wenn ihr euch jünger fühlt, fit und fröhlich, dann habt ihr noch sehr viel Zeit für tolle Momente und Abenteuer. Und das nächste steht ja auch schon in den Startlöchern. Der RSA-Hörertag im Freizeitpark Melantis. Da laden wir euch ein. Gleich reden wir drüber nach Secret Service und Dead or Alive. Hier gibt's mehr Musik aus den 80ern. Das ist RSA.

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0: gute Laune auf Arbeit und bei dem Wetter, na das muss ein richtig guter Kaffee sein oder eben RSA. Ja und jetzt sagen wir danke fürs Hören und laden euch ein.
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0: 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Gleich das erste Highlight, oder?

0: Fenster auf, ein bisschen Regenduft schnuppern. Das ist RSA bei der Arbeit. Ja, draußen grau, drinnen Dancing in the Dark, gleich mit Bruce Springsteen. Ja, und nach dem Boss kommt ja auch noch der Kommissar Falco. Ja, und da fehlt doch nur noch der Movie-Star, habe ich natürlich auch dabei. Gleich ab 2, das ist RSA, mehr Musik aus den 80ern und Kulthits, die Spaß machen.
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1: Um 14 Uhr, ich bin Colin Mock. 650 Arbeitsplätze sind mit der geplanten GSK-Schließung in Dresden bedroht. Ministerpräsident Kretschmer will das nicht einfach hinnehmen. Er will weiter Lösungen für das Impfstoffwerk suchen. Zum Beispiel mit neuen Investoren oder Unterstützung aus Brüssel. Zugleich kritisierte er das Unternehmen im Landtag scharf.
2: Dass dieses Unternehmen in keiner Weise bemüht ist, neue Produkte an diesen Standort zu bringen, gemeinsam mit auch uns als Staatsregierung oder dem Ökosystem hier in Dresden zu überlegen, was könnte man statt Impfdosen stattdessen tun oder sich auf den Weg macht nach anderen Unternehmen, die diesen Produktionsstandort fortführen wollen. Das hat nichts mit Verantwortung für Eigentum zu tun, meine Damen und Herren.
1: Kein TikTok, Snapchat oder Insta für Kinder unter 13 und das überall in der EU. Das will Kommissionschefin von der Leyen. Für 13- und 14-Jährige fordert sie spezielle Profile mit weniger Funktionen und Zeitbegrenzung. Von der Leyen findet, mit Smartphones und Social Media werden Kinder ihrer Kindheit beraubt. Die Diskussionen über Entlastungen wegen der hohen Spritpreise in Deutschland sind in vollem Gange. Von allen Seiten kommen dazu Vorschläge, etwa eine Spritpreisbremse oder finanzielle Hilfen vom Staat. Kanzler Merz hatte gestern Entlastungen in Aussicht gestellt. Es ist aber noch offen, wie die aussehen werden. Ein neues digitales Lernprogramm macht den Klimawandel für Sachsens Schüler jetzt noch anschaulicher. In einer interaktiven Karte können die Jugendlichen aktuelle Messdaten aus ihrer Region untersuchen und auch selber Daten messen und vergleichen. Zugleich wird erklärt, wie man solche Daten bewertet und Falschinformationen erkennt. 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
3: Der RSA-Verkehrsreport. 2:02 ist es genau. Auf der A9 Nürnberg Richtung Berlin zwischen Hermsdorf Süd und dem Hermsdorfer Kreuz gab es einen Unfall. Fahrt hier bitte vorsichtig. Die A72 Leipzig Richtung Hof ist nach einem Unfall zwischen Borna Süd und Geithain sogar komplett gesperrt. Wenn ihr euch da auskennt, fahrt am besten gleich drumrum. Gilt natürlich auch für die B93 zwischen Oberhaslauer Straße und dem Muldenweg. Auch da alles gesperrt nach einem Unfall. Und dann noch eine für mich witzige Meldung aus Dresden. Auf der B6 in Höhe Flügelweg liegen mehrere Matratzen auf der Straße. Aber macht da bitte unbedingt vorsichtig, denn das kann natürlich auch gefährlich ausgehen. Geblitzt wird auf der A4 Dresden Richtung Erfurt in Höhe Chemnitz-Mitte ist eine Baustelle und da genau steht der Blitzer. Dann haben wir einen auf der B87 Richtung Leipzig, Höhe Abzweig Melpitz in der 70er-Zone und in Chemnitz beliebte Stelle auf der Nefestraße stehen sie mal wieder stadteinwärts. Und wenn ihr noch was gesehen habt, Staus oder Blitzer, könnt ihr immer kostenfrei melden unter der 0800 0815 200. Das RSA-Wetter, ja, hatte erst noch Sommer und jetzt sind wir schön mitten im grauen Herbst angekommen. Vom Westen her ziehen immer mehr Schauer rein, teils kann es auch mal gewittern. Das Ganze heute bei 21 bis 25 Grad und morgen ist es dann spürbar frischer. Dann haben wir nur noch maximal 20 Grad, dafür aber länger trocken.
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3: Na, das Wetter, das strahlt ja heute genauso fröhlich wie jeder von uns, der an die Zapfsäule muss. Hi zusammen, ich bin Nicole. Also ehrlich, tanken macht gar keinen Spaß. Es sei denn, ihr habt einen Firmenwagen natürlich. Dann reicht's vielleicht auch noch für eine kleine Bocki als Nachmittagssnack. Lasst euch da draußen nicht ärgern. Dreht jetzt einfach mal schön laid back auf. Macht den Kopf wieder ein bisschen frei. Bakerman jetzt bei RSA.

Arbeit. RSA bei der Arbeit. Kennt jemand von euch da draußen Spielplatzmuskelkater? Der kommt an Stellen raus, das glaubt ihr nicht. Ich bin heute richtig mi, denn ich war gestern mit meinem zweijährigen Wippen. Und jetzt könnt ihr euch ja vorstellen, so ein Zweijähriger, der kommt ja noch nicht mit seinen Füßchen auf den Boden. Das heißt, ich auf der anderen Seite musste springen, drücken.

Und zum lockeren Lalada im Kopf, da flutscht die Arbeit doch wie nischt. Das ist RSA am Mittwoch und wer ein Überflieger in den Charts werden will, der braucht auch den Namen eines Überfliegers. Bei der Vier-Schanzentournee am Neujahrstag 1977 sitzt ein Wiener Musikgenie gebannt vom Fernseher. An den Start geht DDR-Skispringer Falco Weißflug. Und ab jetzt ist für ihn klar, ich heiße Falco. Sein erster Hit ging direkt auf Platz 1, ein Überflieger eben. Das ist der Kommissar bei RSA.

0: Dienst. Das ist RSA bei der Arbeit und wärmt euch jetzt mal so richtig schön mit einem Schälchen Hesen wieder auf und mit La Bouche, Be My Lover und die Ikone Tina Turner, What You Get Is What You See, direkt hier nach dem Service. 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

0: Der RSA-Verkehrsreport. In einer Minute haben wir es 3:30 und wir schauen auf die A72 Leipzig Richtung Hof. In Höhe Bonner Süd liegen noch Fahrzeugteile herum. B98 Richtung Oppach zwischen Neukirch und Ringenhain gibt es wegen eines defekten Fahrzeugs in beide Richtungen immer nur ein Fahrstreifen abwechselnd frei. Und im Erzgebirgskreis ist die Marienberger Straße Höhe der B171 nach einem Unfall gesperrt. Geblitzt wird heute auf der A4 Dresden Richtung Erfurt in Höhe Chemnitz-Mitte in der Baustelle, dann direkt in Chemnitz. Auf der Nevestraße stadteinwärts in Schkeuditz stehen sie auf der Hallischen Straße stadteinwärts und auf der B87 Richtung Leipzig blitzt es am Abzweig Melpitz da in der 70er-Zone. Und wenn ihr noch was gesehen habt, Staus oder Blitzer, könnt ihr immer kostenfrei melden unter der 0800 0815 200.
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0: Das RSA-Wetter ist ganz schön grau heute. Von Westen her ziehen immer mehr Schauer und teils auch Gewitter nach Sachsen rein. Das Ganze heute bei um die 22 Grad. Morgen ist es dann noch mal ein bisschen frischer bei nur noch maximal 20 Grad. Dafür schieben wir dann aber auch den Regen schön beiseite und genießen einen trockenen Nachmittag. Ja, und ihr staubt mal eure ollen Gitarren ab, denn wir holen euer verstecktes Talent ans Licht. Das sind die Kulted-Cover hier bei RSA. Daniela hat sich herangetraut an Bonnie Tyler und wow, ist das eine geile Nummer geworden. Ihre Version von Holding Out for a Hero. Hören wir rein, hier 3:45.
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0: Das ist RSA bei der Arbeit. Musik macht nicht nur uns Spaß, sondern wir hören auch bei euch jede Menge Leidenschaft raus.
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0: Das Wetter ist gerade perfekt, um sich einfach mal die Gitarre zu schnappen und sich zurückzuziehen in die Garage oder im Schlafzimmer. Einfach mal loszutrillern. Egal, ob ihr euren Lieblingssong in der Originalversion nachspielt oder was komplett Neues draus macht. Ob allein oder mit eurer Band zusammen, covert euren Lieblingshit aus den 80ern oder 90ern, nehmt das Ganze auf und gewinnt mit etwas Glück 2000 Euro. Mitgemacht hat auch Daniela aus Kamenz. Sie nimmt die Power von Bonnie Tyler und liefert ihre Version von Holding Out for a Hero.

0: geht hier richtig ab. Daniela, damit bist du dabei. Es geht zur Jury-Auswahl. Und jetzt seid ihr dran. Es schlummert doch in euch. Ich weiß es. Also nehmt eure Version auf als MP3, ladet sie hoch auf rsa-sachsen.de und dort habt ihr auch nochmal alle Infos zum Nachlesen.
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0: Das ist RSA und wir lunzen schon mal in den Gute-Laune-Nachmittag, denn er ist bei mir. Hallo Uwe.
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0: Ja, und wir testen das natürlich ausgiebig aus und wir freuen uns jetzt gleich hier auf unseren Uwe. Der Gute-Laune-Nachmittag startet natürlich pünktlich um 3. Nur hier bei RSA.

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0: 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Das waren die Tipps der Woche für euch.
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8: Um 15 Uhr, ich bin Colin Mock. Sachsens Regierung will die GSK-Pläne in Dresden nicht einfach hinnehmen. 650 Arbeitsplätze werden von der Schließung des Impfstoffwerks bedroht. GSK will die Produktion in Kanada bündeln. Ministerpräsident Kretschmer kritisiert das Unternehmen scharf. Er will weiter nach Lösungen für das Werk suchen, auch mit neuen Investoren. Von Bund und EU fordert er zugleich niedrigere Energiepreise und weniger Vorgaben für Unternehmen.
9: Das eine ist die Aufforderung an dieses Unternehmen, sich anständig zu verhalten. Und die andere Frage, die wir uns miteinander stellen müssen, was können wir tun, um unseren Wirtschaftsstandort Deutschland zu verbessern?
8: In Dresden-Prohlis hat ein Mann mit einer Machete mehrere Menschen bedroht. An der Bushaltestelle Jakob-Winterplatz versprühte er außerdem gestern Abend Reizgas. Drei Menschen wurden dadurch leicht verletzt. Als die Polizei kam, hatte sich der Unbekannte schon aus dem Staub gemacht. Jetzt werden Zeugen gesucht. Kein Social Media unter 13. Das fordert Kommissionschefin von der Leyen in der gesamten EU. Und für 13- und 14-Jährige will sie nur einen eingeschränkten Zugang zu TikTok, Instagram und Co. Bis eine EU-weite Regelung kommt, dürfte es aber dauern. Stuttgart-Stürmer Dennis Undaff ist wohl nicht im ersten Kader von Neubundestrainer Jürgen Klopp. Das berichtet Sky. Klopp soll Undaff bereits persönlich darüber informiert haben, dass er nicht für die kommenden Länderspiele nominiert wird. 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
10: Vielen Dank, Kollegen. Und damit kurz nach drei, hier ist der RSA-Verkehrsreport. Ich bin Uwe Heuer. Vorsicht auf der A9 Nürnberg Richtung Leipzig zwischen Hermsdorf Süd und Hermsdorfer Kreuz. Da hat es einen Unfall gegeben. Und in der Gegenrichtung, also A9 Richtung Leipzig zwischen Vockerode und Dessau Ost, da liegt ein PKW-Rad auf der Fahrbahn. A72 Richtung Plauen zwischen Chemnitz Süd und Stolberg Nord. 5 Kilometer Stau, Grund ist eine Baustelle, 20 Minuten mehr müsst ihr damit einplanen. Und dann haben wir noch Blitzer heute Nachmittag für euch auf der A4 in Richtung Erfurt. In Höhe Chemnitz Mitte steht ein Blitzer im Baustellenbereich. In Chemnitz in der Nefestraße stadteinwärts. In Schkeuditz, Hallische Straße stadteinwärts. Und auf der B87 in Höhe des Abzweigs nach Melpitz Richtung Leipzig. Wenn noch was fehlen sollte, ihr habt noch Staus oder weitere Blitzer gesehen, dann ruft einfach an. Das Ganze ist kostenfrei wie immer. Unsere Hotline ist die 0800 0815 200 und wir wünschen euch eine gute Fahrt. Das RSA-Wetter für den Freistaat heute Nachmittag. Viele dicke Wolken unterwegs und auch einzelne Schauer, sogar Gewitter. Gerade im Augenblick so Richtung Raum Görlitz. Da sind wir bei 24 Grad dabei und es rumst ganz heftig. Einzelne Schauer sind da mit dabei, aber im Laufe des Nachmittags zieht das Regengebiet so langsam Richtung Osten ab. Vor allen Dingen dann in Richtung Westsachsen und im Leipziger Raum ist es meist trocken.
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10: So sieht das aus. Kurz nach drei am Mittwochnachmittag. Ihr seid dabei. Ich find's großartig. Wie wär's? Wir machen uns mal gemeinsam einen wunderschönen Tag mit der gesamten Familie. 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Bei uns im Netz unter rsa-sachsen.de. Und gegen 15:20 werden wir hier schon wieder auf der Antenne hören, wer dann als nächstes gewonnen hat. Vielleicht seid ihr's ja. Bleibt schön dran. Bis dahin gleich die Pet Shop Boys mit dabei mit Go West. Und das hier ist Legendäres von Queen. Hier ist I Want to Break Free. Schönen Nachmittag.

Go West in diesem Fall in der Version der Pet Shop Boys hier bei RSA. Das sind die Kulthits, die Spaß machen fürs Nachmittagskäffchen. So ein bisschen was Entspanntes jetzt aus den 80ern für euch von Dieper Schmod.

0: ist der Gute-Laune-Nachmittag hier bei RSA. 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
0: 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Ihr meldet euch einfach an auf rsasachsen.de und das hat auch Sina aus Zwickau gemacht. Sina, du hast jetzt hoffentlich schon Feierabend um die Zeit, oder?
2: Ich bin gerade am Aufbrechen tatsächlich, ja.
0: Okay, und startest in den Feierabend natürlich hoffentlich mit RSA im Ohr.
2: Na, das immer doch.
0: Ja, so gehört sich das. Sina, du hast dich angemeldet. Du willst in einen Familientag erleben im Belantis Familienpark und wir laden dich herzlich ein. Meinen herzlichen Glückwunsch.
2: Sehr schön, ich freue mich und wahrscheinlich werden sich die Kinder heute Abend noch viel mehr freuen oder nachher, wenn sie die große Nachricht hören, ja.
0: Ja, dann sehen wir uns ja am 4. Oktober, das ist ein Sonntag, da haben alle frei und ihr seid dabei.
2: Und wir sind dabei, sehr gut, das ist super.
0: Sina, dann liebe Grüße nach Zwickau und macht ihr einen entspannten Feierabend und genießt RSA dabei, ja?
2: Das mache ich auf alle Fälle, ihr auch.
0: Alles klar, tschüss.
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0: Der Gartenrasen, der atmet tief durch bei diesem Wetter. Hier ist RSA, der gute Laune Nachmittag, kurz vor 3:30. Uwe Heuer hier. Und bei uns gibt's mehr Musik aus den 80ern auf dem Weg in den Mittwochfeierabend gleich von Limahl. Aus der Neverending Story hören wir gleich den Titelsong. Bleibt schön dran.
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1: Mit Silas Quiring. Die Westsächsische Hochschule Zwickau ist jetzt Mitglied im Kompetenzzentrum für Luft- und Raumfahrttechnik Sachsen und Thüringen. Die WHZ will darüber neue und auch größere Forschungsprojekte in dem Bereich an Land ziehen und Ergebnisse schneller in den Markt bringen. Davon sollen auch Studierende und Absolventen profitieren. 1100 Jahre Sachsen, das wird im Jubiläumsjahr 2029 gefeiert. Schon jetzt werden kreative Ideen gesucht, die die reiche Geschichte des Freistaats sichtbar machen. Beim Mitmachprojekt Zeig dein Sachsen. Mehr von André Glatzel.
2: Das Ganze kommt so gut an, dass man jetzt noch bis Ende Oktober Ideen einreichen kann. Eigentlich wäre die Frist schon ein paar Tage verstrichen. Rund 80 Projekte haben die Jury schon überzeugt, darunter etwa ein digitaler Erlebnisfahrt zur sächsischen Weinkultur, die Neuanfertigung einer sorbischen Tracht und ein Wimmelbuch zu 1100 Jahren Sachsen. Sie kriegen jeweils einen Zuschuss von bis zu 5000 Euro vom Land.
1: Ein neues digitales Lernprogramm macht den Klimawandel für Sachsens Schüler jetzt noch anschaulicher. In einer interaktiven Karte können die Jugendlichen aktuelle Messdaten aus ihrer Region untersuchen und auch selber Daten messen und vergleichen. Zugleich wird erklärt, wie man solche Daten bewertet und auch Falschinformationen erkennt. 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
3: Eine Minute nach 3:30, hier ist der RSA-Verkehrsreporter, ich bin Uwe Heuer. Vorsicht, A9 zwischen Triptis und Hermsdorf, da gibt's Probleme, Aquaplaning-Gefahr und auf der A9 Richtung Leipzig hat's auch zwischen Hermsdorf Süd und dem Hermsdorfer Kreuz einen Unfall gegeben. Im Erzgebirgskreis, da ist die Marienberger Straße Höhe B171 nach einem Unfall gesperrt. Blitzer stehen auf der A4 Dresden Richtung Erfurt in Höhe Chemnitz-Mitte im Baustellenbereich. In Chemnitz steht einer in der Nefestraße stadteinwärts. In Schkeuditz kann es euch in der Hallischen Straße stadteinwärts erwischen. Und wenn da jetzt noch was fehlen sollte, ihr habt doch Staus oder weitere Blitzer gesehen, dann ruft einfach an. Das Ganze ist kostenfrei. Unsere Hotline ist die 0800 0815 200 und die könnt ihr natürlich auch gerne nutzen für Dinge, die sich eventuell schon wieder erledigt haben.
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3: Das RSA-Wetter für den Freistaat. Heute Nachmittag viele Wolken, einzelne teilweise kräftige Schauer und einzelne Gewitter sind da auch noch mit dabei. Das wird im Laufe des Nachmittags dann etwas freundlicher werden und der Regen lässt dann auch nach. Der zieht Richtung Osten ab. Kommende Nacht dann überwiegend trocken. Es wird sich Nebel und Hochnebel bilden. Die Tiefstwerte dann 12 bis 7 Grad. Hier ist RSA auf dem Weg in den Mittwoch-Feierabend. Musik von Limal. Das sind die

Derzeit wird wieder die Radionutzung in Deutschland ermittelt. Das machen Umfrageinstitute per Telefon oder Online-Fragebogen. 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

Das ist der Gute-Laune-Nachmittag hier bei RSA. Mit dem eigenen Fahrrad durch die Gegend fahren und das noch bezahlt bekommen, das klingt nach wirklich guter Laune. Die TU Chemnitz macht es möglich. Die suchen nämlich derzeit Teilnehmer für eine Fahrradstudie. Gesucht werden Radfahrer, die mit dem eigenen Fahrrad in Chemnitz unterwegs sind. Die erfassen dann mit dem gestellten Smartphone und Mikrofon Fahrten. Und nach Abschluss bekommt ihr 50 Euro als Radfahrer. Am 29. September geht es mit der Aktion los. Also einfach mit Fahrradfahren Geld verdienen. Die TU Chemnitz macht's möglich. Ihr habt's gehört, hier bei RSA und bei uns gibt's auch mehr Musik aus den 80ern für euch.

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Unvergessene Bonnie Tyler hier bei RSA. Das sind die Kulthits, die Spaß machen. Das ist euer Mittwochnachmittag. Auf dem Weg in den Feierabend gibt's hier Musik von Wham!

0: Mike and the Mechanics hier bei RSA mit dabei im Gute-Laune-Nachmittag, kurz vor vier. Uwe Heuer hier und Mike Rutherford von Mike and the Mechanics war ja auch mit Genesis sehr erfolgreich. Und Genesis hören wir übrigens auch in der nächsten Stunde, genauso wie Eric Carmen. Ihr merkt schon, hier gibt's mehr Musik aus den 80ern. Das ist der Gute-Laune-Nachmittag, ganz egal wie bescheiden das Wetter draußen ist. Hier geht euch das Herz auf.
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1: Um 16 Uhr, ich bin Colin Mock. Die geplante GSK-Schließung in Dresden hat im Landtag für Diskussionen gesorgt. Ministerpräsident Kretschmer kritisiert das Pharmaunternehmen scharf. Er will weiter nach Lösungen für das Impfstoffwerk suchen, auch mit neuen Investoren. Zugleich appelliert er in Richtung EU und Bund und mahnt Unterstützung für den Standort an.
2: Wir haben es mit einem Standort zu tun, der nicht nur Entwicklung und Produktion kann, sondern auch Verpackung und Logistik. Wenn es Europa ernst meint mit Resilienz, erwarten wir jetzt auch ein Zugreifen an dieser Stelle, ein Mittun, auch dieses Werk für die Zukunft zu erhalten, weil es wichtig ist, für unsere Sicherheit mit Medizin gut versorgt zu sein.
1: Kein TikTok, Snapchat oder Insta für Kinder unter 13 und das überall in der EU. Das will Kommissionschefin von der Leyen. Für 13- und 14-Jährige fordert sie spezielle Profile mit weniger Funktionen und Zeitbegrenzung. Von der Leyen findet, mit Smartphones und Social Media werden Kinder ihrer Kindheit beraubt. Für Autofahrer in Deutschland soll es an der Zapfsäule schnell Entlastungen geben. Unionsfraktionschef Frei schlägt eine Mehrwertsteuersenkung auf Benzin und Diesel schon zum Oktober vor. Auch andere Ideen werden diskutiert, etwa eine Spritpreisbremse oder eine Übergewinnsteuer für Mineralölkonzerne. Nach der Champions League geht jetzt auch die Fußball-Europa League wieder los. Zum Auftakt der Ligaphase ist Bayer Leverkusen gefragt. Heute Abend geht es gegen den slowenischen Meister Celje. 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
3: Fehler, Kollegen. Und damit gleich 4:02. Hier ist der RSA-Verkehrsreport. Ich bin Uwe Heuer. A9 Richtung Leipzig zwischen Hermsdorf Süd und dem Hermsdorfer Kreuz. Da hat es einen Unfall gegeben. A14 in Richtung Dreieck Nossen zwischen Leipzig Ost und Dreieck Partenaue. Da hat es einen Unfall auf der linken Spur gegeben. Kreis Meißen, da ist die Straße in Höhe des Abzweigs nach Kalkreuth nach dem Unfall gesperrt. Und dann A72 Richtung Plauen zwischen Chemnitz-Rottluff und Stolberg Nord. Da gibt es eine Tagesbaustelle und ihr müsst da etwa eine 30 Minuten mehr mit einplanen. Blitzer gibt es auch noch auf der A72 Richtung Plauen zwischen Zwickau-West und Reichenbach. In Chemnitz Reichsstraße Richtung Annaberger Straße. Nochmal Chemnitz Nefestraße stadteinwärts. Und in Schkeuditz steht einer Hallische Straße stadteinwärts. Staus und Blitzer bitte immer melden an unserer kostenfreien Hotline. Das ist die 0800 0815 200 und wir wünschen euch eine gute Fahrt. Das RSA-Wetter für den Freistaat heute Nachmittag. Viele Wolken, immer wieder einzelne Schauer, kurze, teilweise heftige Gewitter mit dabei, aber die ziehen so langsam Richtung Osten ab. Aktuelle Temperatur in Plauen 18 Grad. In der kommenden Nacht lockert es immer mehr auf und es bleibt dann auch trocken. Bei 12 bis 7 Grad werden sich die Tiefstwerte einpendeln. Morgen wechselnde Bewölkung bei 14 bis 20 Grad.
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3: Es ist der Mittwochnachmittag, kurz nach 4. Sachsen schreitet so langsam in den Feierabend und wir sind mit dabei und haben noch 2000 Euro für euch, an die ihr ganz einfach rankommen könnt, wie ihr das genau macht. Das wird ja gegen 16:20. Bis dahin gleich Michael Jackson, They Don't Care About Us und das hier ist natürlich legendäres aus Dirty Dancing. Hier ist Eric Carmen mit Hungry Eyes. Schönen Nachmittag, Sachsen.
0: Ja.

Hallo unterwegs, hier ist der RSA-Verkehrsreport mit der wichtigen Meldung für die A14 Richtung Nossen. Vorsicht, zwischen Leipzig-Ost und Dreieck-Partenaue gibt es jetzt eine Sperrung nach einem Unfall. Nach Möglichkeit das Ganze weiträumig umfahren. 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

0: Kulthits, die Spaß machen, gibt's hier bei RSA. Und bei 2000 Euro kann man auch schon mal hinhören.
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0: Wir sind in Staffel 3 und auch diesmal wieder 2000 Euro für euch dabei. Ihr sucht euch euren Lieblings-80er oder 90er aus, nehmt den in eurer ganz eigenen Version auf. Und das ist vollkommen schnurzpiep egal, ob ihr das alleine macht, mit eurer Band, mit einem Schulchor, mit einem Posaunenchor, was auch immer. Oder ihr nehmt euch einfach mal so ein bisschen technische Hilfsmittel zur Hand, wie Andi aus Plauen. Der ist eigentlich Koch und spielt offensichtlich gerne mit Technik herum. Der hat sich die Other Ones hervorgenommen mit Holiday, einer der großen Sommerhits des Jahres 87. Und so klingt's in seiner Version. Mal rein.

Ja, da ist schon viel Technik dabei. Andi, du bist natürlich im Rennen für die Jury-Auswahl. Und jetzt seid ihr dran, eure eigene Version raussuchen, hochladen auf rsasachsen.de und mit etwas Glück gewinnt ihr 2000 Euro. Die Infos dazu natürlich bei uns im Netz. Und jetzt hören wir uns die Other Ones im Original mal an aus dem Jahr 87. Hier ist Holiday.

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0: Kulthits, die Spaß machen, hier bei RSA am Mittwochnachmittag. Es ist kurz vor 16:30. Ich bin Uwe Heuer und bei uns gibt es ja auch mehr Musik aus den 80ern. Für diejenigen, die so langsam in Richtung Feierabend schielen, gleich dabei Europe mit dem Final Countdown. Vorher sind unsere Reporter noch mit dabei, mit den Meldungen direkt aus eurer Region.
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1: Mit Silas Quiring. Am Chemnitzer Fernbus-Terminal ist ein Mann gestern am späten Abend von einer Gruppe bedroht und ausgeraubt worden. Dabei wurde der 31-Jährige mit Reizgas besprüht und mit einem Messer leicht verletzt. Außerdem nahmen die Täter ihm Handy und Bargeld ab. Die Polizei stellte wenig später 3 Verdächtige. Gegen sie wird jetzt ermittelt. Welche Auswirkungen hat der Klimawandel eigentlich direkt bei uns vor Ort? Das können Schülerinnen und Schüler in Sachsen jetzt direkt im Unterricht untersuchen. Möglich macht's ein neues digitales Lernprogramm. Mehr von André Glatzel.
2: Hinter Rekis Campus steckt ein Informationssystem mit aktuellen Klimadaten aus der eigenen Region. Die werden in einer interaktiven Karte angezeigt. Dabei werden auch die Zusammenhänge zwischen den gemessenen Daten, dem Klimawandel und extremen Wetterereignissen erklärt. Die Jugendlichen können auch eigene Messdaten einbauen und miteinander vergleichen. Die Materialien helfen außerdem dabei, Daten kritisch zu bewerten und Falschinformationen zu erkennen.
1: Für Sachsens 1100-jähriges Jubiläum in 3 Jahren werden weiter kreative Mitmachideen gesucht. Die Frist für das Projekt Zeig Dein Sachsen wurde jetzt bis Ende Oktober verlängert. Rund 80 Projekte haben die Jury schon überzeugt. Sie bekommen vom Land bis zu 5000 Euro Zuschuss und sollen Sachsens Geschichte sichtbar machen. 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
3: Kurz nach 4:30, hier ist der RSA-Verkehrsreport. Ich bin Uwe Heuer. A14 Richtung Dreieck Nossen, zwischen Leipzig-Ost und Dreieck Partenaue. Da ist die Straße nach dem Unfall gesperrt. Derzeit ist da der Rettungshubschrauber im Einsatz. A72 Richtung Chemnitz, zwischen Penich und Niederfrohna. Da liegen nach dem Unfall Fahrzeugteile auf der Fahrbahn. In Dresden ist die Straße am Terrassenufer in Höhe der Steinstraße nach dem Unfall gesperrt. Und die Straße zwischen Überleitung Langenbernsdorf und Langenhessen ist nach dem Unfall gesperrt. Blitzer stehen auf der A4 Görlitz Richtung Dresden zwischen Salzenforst und Burkau. In Chemnitz einmal Reichsstraße Richtung Annaberger Straße. Nochmal Chemnitz-Nefestraße stadteinwärts und Schkeuditz-Hallische Straße stadteinwärts. Staus und Blitzer bitte immer melden an unserer kostenfreien Hotline. Das ist die 0800 0815 200. Und diese Nummer könnt ihr auch gerne nehmen für Dinge, die sich eventuell schon wieder erledigt haben.
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3: Das RSA-Wetter für den Freistaat. Heute Nachmittag viele Wolken und auch Regen mit dabei. Limbach-Oberfrohna meldet aktuell 16 Grad. Die kommende Nacht, da wird es dann zunehmend trockener, wird sich vereinzelt auch Nebel bilden. Es geht runter auf 12 bis 7 Grad. Morgen Höchstwerte zwischen 14 und 20 Grad. Hier ist RSA, der Mittwochnachmittag auf dem Weg in den Feierabend Europe mit dabei. Aus 80ern, die Kulthits, die Spaß machen. The Final Countdown.

Das ist RSA mit dem Gute-Laune-Nachmittag und das sind Partien, da hätte man vor Jahren nur zu träumen davon gewagt. Bayern München gegen RB Leipzig und Real Madrid gegen RB Leipzig. Zwei Auswärtspartien, für die heute der Vorverkaufsstart begonnen hat. Ich habe mal nachgeschaut, im Bernabeu-Stadion in Madrid dabei zu sein bei der Champions-League-Partie Real Madrid gegen RB Leipzig. Kostet Ticket 50 Euro. Man müsste nur Zeit haben und auch irgendwie dahin kommen. Also ich glaube, ich muss wieder in der Kneipe um die Ecke die Partie mir angucken. Euch einen ganz entspannten Start Richtung Mittwochfeierabend. RSA mit dabei. Mit mehr Musik aus den 80ern für euch.

Der Mittwochnachmittag mit RSA im Ohr und einer weiteren wichtigen Meldung vom Verkehrsservice. A9 Richtung Berlin am Hermsdorfer Kreuz. Da sind die Überfahrten zur A4 jetzt nach einem Unfall gesperrt. Nach Möglichkeit das Ganze weiträumig umfahren. Egal wo ihr unterwegs seid, ich hoffe, ihr kommt gesund und munter an. RSA ist gern dabei mit mehr Musik aus den 80ern für euch.

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1: Um 17 Uhr, ich bin Colin Mock. 650 Arbeitsplätze sind mit der geplanten GSK-Schließung in Dresden bedroht. Ministerpräsident Kretschmer will das nicht einfach hinnehmen. Er will weiter Lösungen für das Impfstoffwerk suchen. Zum Beispiel mit neuen Investoren oder Unterstützung aus Brüssel. Zugleich kritisierte er das Unternehmen im Landtag scharf.
2: Dass dieses Unternehmen in keiner Weise bemüht ist, neue Produkte an diesen Standort zu bringen, gemeinsam mit auch uns als Staatsregierung oder dem Ökosystem hier in Dresden zu überlegen, was könnte man statt Impfdosen stattdessen tun oder sich auf den Weg macht nach anderen Unternehmen, die diesen Produktionsstandort fortführen wollen. Das hat nichts mit Verantwortung für Eigentum zu tun, meine Damen und Herren.
1: Kein Social Media unter 13. Das fordert Kommissionschefin von der Leyen in der gesamten EU. Und für 13- und 14-Jährige will sie nur einen eingeschränkten Zugang zu TikTok, Instagram und Co. Bis eine EU-weite Regelung kommt, dürfte es aber dauern. Die Diskussionen über Entlastungen wegen der hohen Spritpreise in Deutschland sind in vollem Gange. Von allen Seiten kommen dazu Vorschläge, etwa eine Spritpreisbremse oder finanzielle Hilfen vom Staat. Kanzler Merz hatte gestern Entlastungen in Aussicht gestellt. Es ist aber noch offen, wie die aussehen werden. Nach dem CSD-Anschlag in Berlin plant die Bundesregierung härtere Strafen gegen islamistischen Terrorismus. Der 10-Punkte-Plan betrifft auch Propaganda und Spenden für Terrorgruppen. Bei dem Anschlag raste ein Islamist in eine CSD-Gruppe und griff Menschen mit einer Machete an. Eine Frau starb. 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
3: Vielen Dank, Kollegen. Und damit 2:02. Hier ist der RSA-Verkehrsreport. Ich bin Uwe Heuer. A4 Dresden Richtung Chemnitz, zwischen Dresden-Altstadt und Dreieck Dresden-West, ein defektes Fahrzeug auf der mittleren Spur. Die A14 ist in Richtung Nossen, zwischen Leipzig-Ost und Dreieck-Partenaue, nach einem Unfall komplett gesperrt, nach Möglichkeit das Gebiet weiträumig umfahren. Und A14 Richtung Nossen, Auffahrt Kleinpösner, ist derzeit auch gesperrt. Dann gibt's noch Blitzer. Auf der A4 Görlitz Richtung Dresden, zwischen Salzenforst und Burkau. In Chemnitz steht einer an der Reichsstraße Richtung Annaberger Straße. Und nochmal Chemnitz-Nefestraße stadteinwärts. Gibt's noch was zu ergänzen? Ihr habt noch Staus oder weitere Blitzer gesehen? Dann ruft einfach an. Das Ganze ist kostenfrei. Unsere Hotline ist die 0800 0815 200. Und wir wünschen euch eine gute Fahrt. Das RSA-Wetter für den Freistaat hat heute, ja, viele Wolken und auch viel Regen zu bieten. Dresden, da war ja heute Mittag noch wirklich sommerliche 26 Grad. Jetzt sind wir bei 17 angekommen. Frisch ist es. Also dieses Regengebiet, das zieht jetzt so langsam Richtung Osten. Und dahinter ist es erstmal trocken. In der kommenden Nacht klart es auch auf. Und es geht runter auf 12 bis 7 Grad. Morgen erst einmal bedeckt, neblig trüb. Später noch ein bisschen Sprühregen. Und im Laufe des Nachmittags kommt mal die Sonne durch. Morgen bei 14 bis 20 Grad.
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3: Der Mittwochnachmittag, es ist kurz nach 5 und bei dem ganzen Chaos da draußen ist es doch schön, wenn man mal wieder eine tolle Zeit mit seiner Familie verbringen kann. Und genau dazu wollen wir euch einladen. Der Belantis-Hörertag steigt auch wieder in diesem Jahr und wie ihr dabei sein könnt, ihr hört's. Gegen 17:20, bis dahin gleich ganz entspannte Klänge von Madonna, The Power of Goodbye aus den 90ern und vorher ab in die 80er mit Annika. Hier ist der Japanese Boy. Das sind die Kulthits, die Spaß machen. Schönen Feierabend, Sachsen.

Da kann man gedanklich schon mal sich aufs Abendbrot freuen mit Madonna. Hier ist RSA, der gute Laune-Nachmittag. Wer jetzt allerdings in der Spätschicht steckt, wieder Jochen in Großenhain. Ja, da braucht noch ein bisschen Energie. Liefern wir euch mit mehr Musik aus den 80ern hier von Elton John.

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0: Das Rasensprengen im Garten, das kann man sich heute sparen. Hier ist RSA kurz vor 17:30 am Mittwochnachmittag. Ich bin Uwe Heuer. Schön, dass ihr mit am Start seid. Und bei uns gibt's mehr Musik aus den 80ern gleich. Die unvergessene Tina Turner, Typical Male. Aber vorher noch unsere Reporter mit Meldungen direkt aus eurer Region.
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1: Mit Silas Quiring. Die Westsächsische Hochschule Zwickau ist jetzt Mitglied im Kompetenzzentrum für Luft- und Raumfahrttechnik Sachsen und Thüringen. Die WHZ will darüber neue und auch größere Forschungsprojekte in dem Bereich an Land ziehen und Ergebnisse schneller in den Markt bringen. Davon sollen auch Studierende und Absolventen profitieren. 1100 Jahre Sachsen, das wird im Jubiläumsjahr 2029 gefeiert. Schon jetzt werden kreative Ideen gesucht, die die reiche Geschichte des Freistaats sichtbar machen. Beim Mitmachprojekt Zeig dein Sachsen. Mehr von André Glatzel.
2: Das Ganze kommt so gut an, dass man jetzt noch bis Ende Oktober Ideen einreichen kann. Eigentlich wäre die Frist schon ein paar Tage verstrichen. Rund 80 Projekte haben die Jury schon überzeugt, darunter etwa ein digitaler Erlebnispfad zur sächsischen Weinkultur, die Neuanfertigung einer sorbischen Tracht und ein Wimmelbuch zu 1100 Jahren Sachsen. Sie kriegen jeweils einen Zuschuss von bis zu 5000 Euro vom Land.
1: Ein neues digitales Lernprogramm macht den Klimawandel für Sachsens Schüler jetzt noch anschaulicher. In einer interaktiven Karte können die Jugendlichen aktuelle Messdaten aus ihrer Region untersuchen und auch selber Daten messen und vergleichen. Zugleich wird erklärt, wie man solche Daten bewertet und auch Falschinformationen erkennt. 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
3: Eine Minute nach 5:30 hier ist der RSA-Verkehrsreport. Ich bin Uwe Heuer. A4 Richtung Chemnitz zwischen Dresden-Altstadt und Dreieck Dresden-West. Defektes Fahrzeug auf der mittleren Spur. Dann A14 Richtung Dreieck Nossen zwischen Leipzig-Nordost und Dreieck Partenaue. 7 Kilometer Stau nach einem Unfall. Ihr müsst etwa eine Dreiviertelstunde mehr mit einplanen. A14 Richtung Nossen, Auffahrt Kleinpösner ist derzeit auch noch gesperrt. Vorsicht A72 Richtung Chemnitz zwischen Penig und Niederfrohna. Da liegen nach dem Unfall Fahrzeugteile auf der Fahrbahn und da gibt es derzeit auch eine Sperrung. Blitzer, Chemnitz, Reichsstraße Richtung Annaberger und nochmal Chemnitz, Nefestraße stadteinwärts. Staus und Blitzer bitte immer melden an unserer kostenfreien Hotline. Das ist die 0800 0815 200. Die könnt ihr natürlich auch gerne nutzen für Dinge, die sich eventuell schon wieder erledigt haben. Dankeschön und gute Fahrt.
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3: Das RSA-Wetter für den Freistaat heute Nachmittag noch viele Wolken und auch Schauer. Das Regengebiet zieht so langsam Richtung Osten. Danach ist es dann trocken. Aktuell sind wir in Torgau mit 16 Grad dabei. Tiefstwerte in der Nacht 12 bis 7 Grad. Hier ist RSA mit mehr Musik aus den 80ern für euch jetzt von Tina Turner.

Das ist der Gute-Laune-Nachmittag hier bei RSA. Mit dem eigenen Fahrrad durch die Gegend fahren und das noch bezahlt bekommen, das klingt nach wirklich guter Laune. Die TU Chemnitz macht es möglich. Die suchen nämlich derzeit Teilnehmer für eine Fahrradstudie. Gesucht werden Radfahrer, die mit dem eigenen Fahrrad in Chemnitz unterwegs sind. Die erfassen dann mit dem gestellten Smartphone und Mikrofon Fahrten. Und nach Abschluss bekommt ihr 50 Euro als Radfahrer. Am 29. September geht es mit der Aktion los. Also einfach mit Fahrradfahren Geld verdienen. Die TU Chemnitz macht's möglich. Ihr habt's gehört, hier bei RSA und bei uns gibt's auch mehr Musik aus den 80ern für euch.

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Kulthits, die Spaß machen für den Mittwochfeierabend. Das ist RSA. Ich bin Uwe Heuer, freue mich, dass ihr dabei seid. Und wir haben nur so ein bisschen wieder rumgewühlt in unseren Plattenkisten. Tollen 80er von Roxy Music ausgekramt. Für euch jetzt More Than This.

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1: Um 18 Uhr, ich bin Colin Mock. Sachsens Regierung will die GSK-Pläne in Dresden nicht einfach hinnehmen. 650 Arbeitsplätze werden von der Schließung des Impfstoffwerks bedroht. GSK will die Produktion in Kanada bündeln. Ministerpräsident Kretschmer kritisiert das Unternehmen scharf. Er will weiter nach Lösungen für das Werk suchen, auch mit neuen Investoren. Von Bund und EU fordert er zugleich niedrigere Energiepreise und weniger Vorgaben für Unternehmen.
2: Das eine ist die Aufforderung an dieses Unternehmen, sich anständig zu verhalten. Und die andere Frage, die wir uns miteinander stellen müssen, was können wir tun, um unseren Wirtschaftsstandort Deutschland zu verbessern?
1: Dresden bekommt mehr Spielraum im Haushalt. Die Stadt erwartet dieses Jahr fast 23 Millionen Euro an zusätzlichen Steuereinnahmen. Das geht aus einem Zwischenbericht hervor. Allerdings wachsen auch die Ausgaben. Für die Schulen etwa muss Dresden bis zu 6 Millionen Euro mehr in die Hand nehmen. Kein TikTok, Snapchat oder Insta für Kinder unter 13 und das überall in der EU. Das will Kommissionschefin von der Leyen. Für 13- und 14-Jährige fordert sie spezielle Profile mit weniger Funktionen und Zeitbegrenzung. Von der Leyen findet, mit Smartphones und Social Media werden Kinder ihrer Kindheit beraubt. Für Autofahrer in Deutschland soll es an der Zapfsäule schnell Entlastungen geben. Unionsfraktionschef Frei schlägt eine Mehrwertsteuersenkung auf Benzin und Diesel schon zum Oktober vor. Auch andere Ideen werden diskutiert, etwa eine Spritpreisbremse oder eine Übergewinnsteuer für Mineralölkonzerne. 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
3: Hallo unterwegs, hier ist der RSA-Verkehrsreporter. Ich bin Uwe Heuer. Vorsicht auf der A4 Dresden Richtung Chemnitz zwischen Dreieck-Nossen und Siebenlehn. Da liegen Reifenteile auf der Fahrbahn. Und A72 Plauen Richtung Zwickau zwischen Zwickau West und Zwickau Ost. Ein defekter PKW auf der rechten Spur. Blitzer gibt's heute Nachmittag auf der A9 Richtung Berlin zwischen Halle und Bitterfeld-Wolfen. Dann einer in Chemnitz, Reichsstraße Richtung Annaberger Straße und ein weiterer in Chemnitz in der Defestraße stadteinwärts. Staus und Blitzer bitte immer melden an unserer kostenfreien Hotline. Das ist die 0800 0815 200 und wir wünschen euch eine gute Fahrt. Das RSA-Wetter für den Freistaat heute Abend. Wir ziehen die dicken Wolken Richtung Osten. Auch der Regen ist damit verbunden. In der Nacht wird es dann meist trocken. Und das Ganze dann bei Tiefstwerten zwischen 12 und 7 Grad. Also morgen früh wird es ein recht frischer Start in den Tag. Da ist es auch meist so ein bisschen neblig trüb. Ein bisschen Sprühregen kann auch noch mit dabei sein. Im Laufe des Tages wird es freundlicher bei 14 bis 20 Grad.
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3: Es ist kurz nach 6 am Mittwochabend. Ich bin Uwe Heuer. Schön, dass ihr mit dabei seid. Wir haben unser ganzes Urlaubsgeld zusammengekratzt und wollen es an euch weitergeben. 2000 Euro warten auf euch. Und wie ihr an diese Kohle kommt, das hört ihr hier gegen 18.20 Uhr. Bis dahin gleich Musik von Sting mit dabei aus den frühen 90ern. Seine Version von Fields of Gold. Und das hier ist Kult aus den 80ern für eure Armbrotzeit. CC Catch. She is course, you are young. Schönen Mittwochabend, Sachsen.

0: Der Mittwochabend mit RSA im Ohr und natürlich auch den Kult-Hits, die Spaß machen. Da hören wir gleich Queen mit Radio Gaga. Vorher will ich euch noch hier an die 2000 Euro erinnern.
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0: 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Kraftwerk 1981, das waren die Computerpioniere und der Song heißt passenderweise Heimcomputer. 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

0: So ganz entspannt den Mittwochfeierabend genießen mit RSA im Ohr. Das sind die Kulthits, die Spaß machen. Und da liegt zum Beispiel gleich für euch Hathaway bereit mit Live. Und wir haben natürlich auch mehr Musik aus den 80ern für euch. Kim Wilde und ihr Überflieger-Erstlings-Kulthit Cambodia. Vorher sind allerdings noch unsere Reporter dran mit Meldungen aus eurer Region.
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2: Mit Silas Quiring. Am Chemnitzer Fernbusterminal ist ein Mann gestern am späten Abend von einer Gruppe bedroht und ausgeraubt worden. Dabei wurde der 31-Jährige mit Reizgas besprüht und mit einem Messer leicht verletzt. Außerdem nahmen die Täter ihm Handy und Bargeld ab. Die Polizei stellte wenig später 3 Verdächtige. Gegen sie wird jetzt ermittelt. Welche Auswirkungen hat der Klimawandel eigentlich direkt bei uns vor Ort? Das können Schülerinnen und Schüler in Sachsen jetzt direkt im Unterricht untersuchen. Möglich macht es ein neues digitales Lernprogramm. Mehr von André Glatzel.
3: Hinter Rekis Campus steckt ein Informationssystem mit aktuellen Klimadaten aus der eigenen Region. Die werden in einer interaktiven Karte angezeigt. Dabei werden auch die Zusammenhänge zwischen den gemessenen Daten, dem Klimawandel und extremen Wetterereignissen erklärt. Die Jugendlichen können auch eigene Messdaten einbauen und miteinander vergleichen. Die Materialien helfen außerdem dabei, Daten kritisch zu bewerten und Falschinformationen zu erkennen.
2: Für Sachsens 1100-jähriges Jubiläum in 3 Jahren werden weiter kreative Mitmachideen gesucht. Die Frist für das Projekt Zeig Dein Sachsen wurde jetzt bis Ende Oktober verlängert. Rund 80 Projekte haben die Jury schon überzeugt. Sie bekommen vom Land bis zu 5000 Euro Zuschuss und sollen Sachsens Geschichte sichtbar machen. 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
4: Hallo unterwegs, hier ist der RSA-Verkehrsreporter. Ich bin Uwe Heuer. Vorsicht auf der A4 Dresden Richtung Chemnitz zwischen Dreiknossen und Siebenlehn. Da liegen Reifenteile auf der Fahrbahn. Und A72 Plauen Richtung Zwickau zwischen Zwickau West und Zwickau Ost. Ein defekter PKW auf der rechten Spur. Blitzer gibt's heute Nachmittag auf der A9 Richtung Berlin zwischen Halle und Bitterfeld-Wolfen. Dann einer in Chemnitz, Reichsstraße Richtung Annaberger Straße und ein weiterer in Chemnitz in der Defestraße stadteinwärts. Staus und Blitzer bitte immer melden an unserer kostenfreien Hotline. Das ist die 0800 0815 200 und wir wünschen euch eine gute Fahrt.
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4: Das RSA-Wetter für den Mittwochabend. Da sind noch viele Regenwolken Richtung Ostsachsen unterwegs und die ziehen dann auch so über Ostsachsen dann ab in der kommenden Nacht. Dann wird's vielerorts neblig und die Temperatur, Tiefstwerte, haben wir dann morgen früh bei 12 bis 7 Grad. Morgen dann, anfangs noch bedeckt und trüb und später kommt dann hier und da die Sonne durch bei 14 bis 20 Grad. Hier ist RSA, der Mittwochabend mit mehr Musik aus den 80ern für euch von Kim Wilde. Hier ist Cambodia.

Kulthits, die Spaß machen, gibt's hier bei RSA und das rund um die Uhr. Heute an dem Tag, wo Sachsen noch einmal komplett gewaschen wurde von oben. Wir sind zum Mittwochfeierabend mit zur Stelle, natürlich mit Kulthits, die Spaß machen. Ich bin Uwe Heuer, für mich geht's so langsam aber sicher in den Feierabend. Wir hören uns morgen Nachmittag ab 15 Uhr hier wieder. Ich zähle auf euch und ihr könnt's wie immer weitererzählen. Und jetzt also ganz entspannte Klänge aus Dirty Dancing, Patrick Swayze und Wendy Fraser. Hier ist She's Like the Wind. 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
6: Um 19 Uhr. Ich bin Gisa Weber. Auch der Sächsische Landtag macht Druck in der Spritpreisdebatte. Die Vorschläge reichen von Steuersenkungen bis hin zur Abschöpfung übermäßig hoher Konzerngewinne. Die CDU fordert, dass das Bundeskartellamt härter durchgreift. Wolfram Günther von den Grünen ist für kurzfristige Entlastungen, betont aber:
7: Strukturell könnte uns das alles egal sein, wenn wir schon viel weiter wären beim Thema Elektromobilität. Norwegen, ne? 95,9% Neuzulassungsquote E-Mobilität. Wir in Deutschland sind bei 19,1%, immerhin. Und die Leute, die jetzt schon ein E-Auto fahren, ihre eigene Solaranlage und ihren Speicher haben, die betrifft es eben auch nicht so stark.
6: Sachsens Regierung will die GSK-Pläne in Dresden nicht einfach hinnehmen. 650 Arbeitsplätze wären von der Schließung des Impfstoffwerks bedroht. Ministerpräsident Kretschmer will weiter nach Lösungen suchen, auch mit neuen Investoren. Zugleich appelliert Kretschmer an Bund und EU, das Werk zu unterstützen. Kein TikTok, Insta und Co. für Kinder unter 13. Das fordert EU-Kommissionspräsidentin von der Leyen. Eigene Accounts soll es erst ab 15 Jahren geben, für 13- und 14-Jährige eingeschränkte Profile. Außerdem soll ihre tägliche Nutzungszeit begrenzt werden. Kurz vor den Wahlen in MV und Berlin will die CDU Geschlossenheit demonstrieren. Die 8 CDU-Ministerpräsidenten stellen sich hinter Kanzler Merz. Sie meinen, Deutschland braucht Stabilität statt Personaldiskussionen. Merz steht seit der Sachsen-Anhalt-Wahlpleite massiv unter Druck. 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
8: Im Kreis Sächsische Schweiz-Osterzgebirge, Achtung, zwischen dem Abzweig nach Kautsch und Dresden gibt es eine Ölspur auf der Straße. Die A4 Dresden Richtung Chemnitz ist zwischen dem Dreieck Nossen und Siebenlehen nach einem Unfall gesperrt. Auf der A72 Plauen Richtung Zwickau steht zwischen Zwickau West und Zwickau Ost ein kaputtes Auto auf der rechten Spur. Und in Dresden ist die Straße Terrassenufer in Höhe der Steinstraße nach einem Unfall gesperrt. Geblitzt wird in Chemnitz auf der Reichsstraße Richtung Annaberger Straße nach dem Bahnhof. Staus und Blitzer immer melden an unsere kostenfreie Hotline 0800 0815 200. Das Wetter im Freistaat. Viele Wolken gibt's heute Abend, dazu kommen noch ein paar Schauer durch, ein Gewitter ist vereinzelt auch noch drin, Richtung Osten zieht das dann langsam ab, in der Nacht bleibt's meist trocken und lockert auf, die Tiefstwerte liegen bei 12 bis 10 Grad. Morgen dann weiter viele Wolken, aber trocken und maximal werden es 21 Grad.
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2: Mit Silas Quiring. Die Westsächsische Hochschule Zwickau ist jetzt Mitglied im Kompetenzzentrum für Luft- und Raumfahrttechnik Sachsen und Thüringen. Die WHZ will darüber neue und auch größere Forschungsprojekte in dem Bereich an Land ziehen und Ergebnisse schneller in den Markt bringen. Davon sollen auch Studierende und Absolventen profitieren. 1100 Jahre Sachsen, das wird im Jubiläumsjahr 2029 gefeiert. Schon jetzt werden kreative Ideen gesucht, die die reiche Geschichte des Freistaats sichtbar machen. Beim Mitmachprojekt Zeig dein Sachsen. Mehr von André Glatzel.
3: Das Ganze kommt so gut an, dass man jetzt noch bis Ende Oktober Ideen einreichen kann. Eigentlich wäre die Frist schon ein paar Tage verstrichen. Rund 80 Projekte haben die Jury schon überzeugt, darunter etwa ein digitaler Erlebnisfahrt zur sächsischen Weinkultur, die Neuanfertigung einer sorbischen Tracht und ein Wimmelbuch zu 1100 Jahren Sachsen. Sie kriegen jeweils einen Zuschuss von bis zu 5000 Euro vom Land.
2: Ein neues digitales Lernprogramm macht den Klimawandel für Sachsens Schüler jetzt noch anschaulicher. In einer interaktiven Karte können die Jugendlichen aktuelle Messdaten aus ihrer Region untersuchen und auch selber Daten messen und vergleichen. Zugleich wird erklärt, wie man solche Daten bewertet und auch Falschinformationen erkennt.
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5: Auf der A4 Dresden Richtung Chemnitz ist zwischen dem Dreieck Nossen und Siebenlehnen nach einem Unfall die rechte Spur gesperrt. In Dresden hat es auf der Fetscherstraße zwischen der Borsbergstraße und der Heidenstraße einen Unfall gegeben. Geblitzt wird in Chemnitz auf der Reichsstraße Richtung Annaberger Straße nach dem Bahnhof. Staus und Blitzer immer melden an unsere kostenfreie Hotline 0800 0815 200.
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5: Das Wetter im Freistaat. Viele Wolken gibt's heute Abend, dazu kommen noch ein paar Schauer durch. Ein Gewitter ist vereinzelt auch noch drin. Richtung Osten zieht das dann langsam ab. In der Nacht bleibt's meist trocken und lockert auf. Die Tiefstwerte liegen bei 12 bis 10 Grad. Morgen dann weiter viele Wolken, aber trocken und maximal werden es 21 Grad.
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1: Um 20 Uhr, ich bin Gisa Weber. Was tun gegen den Spritpreisschock? Darüber hat nun auch der Sächsische Landtag diskutiert. Die Vorschläge reichen von Entlastungen bei der CO2- und Energiesteuer bis hin zur Abschöpfung übermäßig hoher Konzerngewinne. Ina Klimm von der CDU fordert, dass das Bundeskartellamt härter durchgreift. Sie warnt aber:
2: Wir haben bereits beim Tankrabatt gesehen, dass eine staatliche Entlastung teuer ist und nicht vollständig zwangsläufig ankommen muss. Eine Entlastung von 17 Cent je Liter kostete den Staat innerhalb von nur 2 Monaten rund 1,6 Milliarden Euro. Wir sollten deswegen nicht versprechen, den Kern des Problems mit einem Tankrabatt oder Steuersenkungen lösen zu können, denn das können wir nicht.
1: Marscherleichterung für den Dresdner Haushalt. Die Stadt erwartet dieses Jahr fast 23 Millionen Euro an zusätzlichen Steuereinnahmen. Das geht aus einem Zwischenbericht hervor. Allerdings wachsen auch die Ausgaben. Für die Schulen etwa muss Dresden bis zu 6 Millionen Euro mehr in die Hand nehmen. Kein TikTok, Insta und Co. für Kinder unter 13. Das fordert EU-Kommissionspräsidentin von der Leyen. Eigene Accounts soll es erst ab 15 Jahren geben, für 13- und 14-Jährige eingeschränkte Profile. Außerdem soll ihre tägliche Nutzungszeit begrenzt werden. Nach der Champions League geht jetzt auch die Fußball-Europa League wieder los. Zum Auftakt der Liga-Phase muss Bayer Leverkusen am Abend gegen den slowenischen Meister Celje ran. Morgen spielt dann noch Hoffenheim auf der griechischen Insel Kreta. 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
3: Auf der A4 Dresden Richtung Chemnitz ist zwischen dem Dreieck Nossen und Siebenlehnen nach einem Unfall die rechte Spur gesperrt. Auf der A17 Prag Richtung Dresden ist zwischen Dresden-Südvorstadt und dem Tunnel Koschitz nach einem Unfall die rechte Spur gesperrt. Und in Dresden gab es auf der Fetscherstraße zwischen Borsbergstraße und Heidenstraße einen Unfall. Geblitzt wird in Chemnitz auf der Reichsstraße Richtung Annaberger Straße nach dem Bahnhof. Staus und Blitzer immer melden an unsere kostenfreie Hotline 0800 0815 200. Das Wetter im Freistaat. Viele Wolken gibt's heute Abend, dazu kommen noch ein paar Schauer durch, ein Gewitter ist vereinzelt auch noch drin. Richtung Osten zieht das dann langsam ab, in der Nacht bleibt's meist trocken und lockert auf, die Tiefstwerte liegen bei 12 bis 10 Grad. Morgen dann weiter viele Wolken, aber trocken und maximal werden es 21 Grad.
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3: Mit Silas Quiring. Am Chemnitzer Fernbus-Terminal ist ein Mann gestern am späten Abend von einer Gruppe bedroht und ausgeraubt worden. Dabei wurde der 31-Jährige mit Reizgas besprüht und mit einem Messer leicht verletzt. Außerdem nahmen die Täter ihm Handy und Bargeld ab. Die Polizei stellte wenig später 3 Verdächtige. Gegen sie wird jetzt ermittelt. Welche Auswirkungen hat der Klimawandel eigentlich direkt bei uns vor Ort? Das können Schülerinnen und Schüler in Sachsen jetzt direkt im Unterricht untersuchen. Möglich macht es ein neues digitales Lernprogramm. Mehr von André Glatzel.
4: Hinter Rekis Campus steckt ein Informationssystem mit aktuellen Klimadaten aus der eigenen Region. Die werden in einer interaktiven Karte angezeigt. Dabei werden auch die Zusammenhänge zwischen den gemessenen Daten, dem Klimawandel und extremen Wetterereignissen erklärt. Die Jugendlichen können auch eigene Messdaten einbauen und miteinander vergleichen. Die Materialien helfen außerdem dabei, Daten kritisch zu bewerten und Falschinformationen zu erkennen.
3: Für Sachsens 1100-jähriges Jubiläum in 3 Jahren werden weiter kreative Mitmachideen gesucht. Die Frist für das Projekt Zeig Dein Sachsen wurde jetzt bis Ende Oktober verlängert. Rund 80 Projekte haben die Jury schon überzeugt. Sie bekommen vom Land bis zu 5000 Euro Zuschuss und sollen Sachsens Geschichte sichtbar machen. 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
5: In Dresden ist auf der Fetscherstraße zwischen der Borsbergstraße und der Heidenstraße ein Unfall passiert. Und die A17 Prag Richtung Dresden ist zwischen Dresden-Südvorstadt und dem Tunnel Koschütz nach einem Unfall voll gesperrt. Staus und Blitzer immer melden an unsere kostenfreie Hotline 0800 0815 200. Das Wetter im Freistaat. Viele Wolken gibt's heute Abend, dazu kommen noch ein paar Schauer durch. Ein Gewitter ist vereinzelt auch noch drin. Richtung Osten zieht das dann langsam ab. In der Nacht bleibt's meist trocken und lockert auf. Die Tiefstwerte liegen bei 12 bis 10 Grad. Morgen dann weiter viele Wolken, aber trocken und maximal werden es 21 Grad.
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1: Um 21 Uhr, ich bin Gisa Weber. Auch der Sächsische Landtag macht Druck in der Spritpreisdebatte. Die Vorschläge reichen von Steuersenkungen bis hin zur Abschöpfung übermäßig hoher Konzerngewinne. Die CDU fordert, dass das Bundeskartellamt härter durchgreift. Wolfram Günther von den Grünen ist für kurzfristige Entlastungen, betont aber:
2: Strukturell könnte uns das alles egal sein, wenn wir schon viel weiter wären beim Thema Elektromobilität. Norwegen, ne? 95,9% Neuzulassungsquote E-Mobilität. Wir in Deutschland sind bei 19,1%, immerhin. Und die Leute, die jetzt schon ein E-Auto fahren, ihre eigene Solaranlage und ihren Speicher haben, die betrifft es eben auch nicht so stark.
1: Sachsens Regierung will die GSK-Pläne in Dresden nicht einfach hinnehmen. 650 Arbeitsplätze wären von der Schließung des Impfstoffwerks bedroht. Ministerpräsident Kretschmer will weiter nach Lösungen suchen, auch mit neuen Investoren. Zugleich appelliert Kretschmer an Bund und EU, das Werk zu unterstützen. Kein TikTok, Snapchat oder Insta für Kinder unter 13. Und das überall in der EU. Das will Kommissionschefin von der Leyen. Für 13- und 14-Jährige fordert sie spezielle Profile mit weniger Funktionen und Zeitbegrenzung. Von der Leyen findet, mit Smartphones und Social Media werden Kinder ihrer Kindheit beraubt. Hoch Edeltraut oder Tief Edgar. Ab heute können die Anträge für die Wetterpatenschaften für das kommende Jahr gestellt werden. Im kommenden Jahr bekommen die Hochs Frauennamen und die Tiefs Männervornamen. Unter wetterpate.de kann man die Namen kaufen. 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
3: In Dresden ist die Fetscherstraße zwischen der Borsbergstraße und der Heidenstraße nach einem Unfall blockiert. Und die A17 Prag Richtung Dresden ist zwischen Dresden-Südvorstadt und dem Tunnel Koschitz nach einem Unfall voll gesperrt. Staus und Blitzer immer melden an unsere kostenfreie Hotline 0800 0815 200. Das Wetter im Freistaat. Viele Wolken gibt es am späten Abend und in der Nacht. Dazu kann von Nordwesten immer mal Regen durchziehen, vereinzelt auch mit einem Gewitter. In den Bergen halten sich letzte Schauer. Die Temperaturen sinken dabei auf 12 bis 10 Grad. Morgen bleibt es trocken, aber weiter wolkig und wärmer als heute wird es nicht mehr mit maximal 21 Grad.
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1: Mit Silas Quiring. Die Westsächsische Hochschule Zwickau ist jetzt Mitglied im Kompetenzzentrum für Luft- und Raumfahrttechnik Sachsen und Thüringen. Die WHZ will darüber neue und auch größere Forschungsprojekte in dem Bereich an Land ziehen und Ergebnisse schneller in den Markt bringen. Davon sollen auch Studierende und Absolventen profitieren. 1100 Jahre Sachsen. Das wird im Jubiläumsjahr 2029 gefeiert. Schon jetzt werden kreative Ideen gesucht, die die reiche Geschichte des Freistaats sichtbar machen. Beim Mitmachprojekt Zeig dein Sachsen. Mehr von André Glatzel.
2: Das Ganze kommt so gut an, dass man jetzt noch bis Ende Oktober Ideen einreichen kann. Eigentlich wäre die Frist schon ein paar Tage verstrichen. Rund 80 Projekte haben die Jury schon überzeugt. Darunter etwa ein digitaler Erlebnisfahrt zur sächsischen Weinkultur, die Neuanfertigung einer sorbischen Tracht und ein Wimmelbuch zu 1100 Jahren Sachsen. Sie kriegen jeweils einen Zuschuss von bis zu 5000 Euro vom Land.
1: Ein neues digitales Lernprogramm macht den Klimawandel für Sachsens Schüler jetzt noch anschaulicher. In einer interaktiven Karte können die Jugendlichen aktuelle Messdaten aus ihrer Region untersuchen und auch selber Daten messen und vergleichen. Zugleich wird erklärt, wie man solche Daten bewertet und auch Falschinformationen erkennt. 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
3: Die A17 Prag Richtung Dresden ist zwischen Dresden-Südvorstadt und dem Tunnel Koschwitz nach einem Unfall voll gesperrt. Staus und Blitzer immer melden an unsere kostenfreie Hotline 0800 0815 200. Das Wetter im Freistaat. Viele Wolken gibt es am späten Abend und in der Nacht. Dazu kann von Nordwesten immer mal Regen durchziehen, vereinzelt auch mit einem Gewitter. In den Bergen halten sich letzte Schauer. Die Temperaturen sinken dabei auf 12 bis 10 Grad. Morgen bleibt es trocken, aber weiter wolkig und wärmer als heute wird es nicht mehr mit maximal 21 Grad.
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1: Um 22 Uhr. Ich bin Hanna Messerschmidt. Auch der Sächsische Landtag macht Druck in der Spritpreisdebatte. Die Vorschläge reichen von Steuersenkungen bis hin zur Abschöpfung übermäßig hoher Konzerngewinne. Die CDU fordert, dass das Bundeskartellamt härter durchgreift. Wolfram Günther von den Grünen ist für kurzfristige Entlastungen, betont aber:
2: Strukturell könnte uns das alles egal sein, wenn wir schon viel weiter wären beim Thema Elektromobilität. Norwegen, ne? 95,9% Neuzulassungsquote E-Mobilität. Wir in Deutschland sind bei 19,1%, immerhin. Und die Leute, die jetzt schon ein E-Auto fahren, ihre eigene Solaranlage und ihren Speicher haben, die betrifft es eben auch nicht so stark.
1: Sachsens Regierung will die GSK-Pläne in Dresden nicht einfach hinnehmen. 650 Arbeitsplätze wären von der Schließung des Impfstoffwerks bedroht. Ministerpräsident Kretschmer will weiter nach Lösungen suchen, auch mit neuen Investoren. Zugleich appelliert Kretschmer an Bund und EU, das Werk zu unterstützen. Kein TikTok, Snapchat oder Insta für Kinder unter 13 und das überall in der EU. Das will Kommissionschefin von der Leyen. Für 13- und 14-Jährige fordert sie spezielle Profile mit weniger Funktionen und Zeitbegrenzung. Dirk Justes.
3: Eltern sollen so eine Zeitbegrenzung einrichten und beaufsichtigen. Eigene Nutzerkonten soll es erst ab 15 Jahren geben. Von der Leyen findet, mit Smartphones und Social Media werden Kinder ihrer Kindheit beraubt. Von der Leyen verlangt von den Digitalkonzernen, dass ihre Dienste für alle minderjährigen Nutzerinnen und Nutzer sicher sind. Mehrere EU-Staaten planen seit einigen Monaten ein eigenes Social-Media-Verbot. Nun soll eine EU-weite Regelung kommen.
1: Kurz vor den Wahlen in MV und Berlin will die CDU Geschlossenheit demonstrieren. Die 8 CDU-Ministerpräsidenten stellen sich in einer gemeinsamen Erklärung hinter Kanzler Merz. Er steht seit der Wahlpleite in Sachsen-Anhalt massiv unter Druck. Auch von einem Kanzlertausch ist die Rede. Auch Schleswig-Holsteins CDU-Ministerpräsident Daniel Günther hat die Erklärung unterschrieben. Er sagte uns, das ist ein wichtiges Signal.
4: Dass wir die Bundesregierung unterstützen, dass wir wollen, dass diese Bundesregierung erfolgreich ist, dass Friedrich Merz ein erfolgreicher Kanzler ist und dass manche Diskussionen, die im Moment in den Medien stattfinden, die teilweise ja auch von Mitgliedern unserer Parteien befeuert werden, reine Spekulationen sind und uns überhaupt nicht weiterhelfen.
1: In der deutschen Gastrobranche gibt es seit heute eine Premiere. In Leipzig hat das erste vollautomatische Roboterrestaurant aufgemacht. Pro Schicht kümmert sich zwar ein Mitarbeiter um das Nachfüllen der Zutaten, einziger Koch ist aber der Roboter Robin. 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
5: Auf der A13 Schönefelder Kreuz Richtung Dresden liegt zwischen Plettwitz und Schwarzheide eine Plane auf der Autobahn. Staus und Blitzer immer melden an unsere kostenfreie Hotline 0800 0815 200. Das Wetter im Freistaat. Viele Wolken gibt es am späten Abend und in der Nacht. Dazu kann von Nordwesten immer mal Regen durchziehen, vereinzelt auch mit einem Gewitter. In den Bergen halten sich letzte Schauer. Die Temperaturen sinken dabei auf 12 bis 10 Grad. Morgen bleibt es trocken, aber weiter wolkig und wärmer als heute wird es nicht mehr mit maximal 21 Grad.
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1: Auf der A4 Dresden Richtung Chemnitz hat es zwischen Chemnitz Ost und Chemnitz Glöser einen Unfall gegeben. Staus und Blitzer immer melden an unsere kostenfreie Hotline 0800 0815 200. Das Wetter im Freistaat. Viele Wolken gibt es am späten Abend und in der Nacht. Dazu kann von Nordwesten immer mal Regen durchziehen, vereinzelt auch mit einem Gewitter. In den Bergen halten sich letzte Schauer. Die Temperaturen sinken dabei auf 12 bis 10 Grad. Morgen bleibt es trocken, aber weiter wolkig und wärmer als heute wird es nicht mehr mit maximal 21 Grad.
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1: Um 23 Uhr. Ich bin Hanna Messerschmidt. Was tun gegen den Spritpreisschock? Darüber hat nun auch der Sächsische Landtag diskutiert. Die Vorschläge reichen von Entlastungen bei der CO2- und Energiesteuer bis hin zur Abschöpfung übermäßig hoher Konzerngewinne. Ina Klemm von der CDU fordert, dass das Bundeskartellamt härter durchgreift. Sie warnt aber:
2: Wir haben bereits beim Tankrabatt gesehen, dass eine staatliche Entlastung teuer ist und nicht vollständig zwangsläufig ankommen muss. Eine Entlastung von 17 Cent je Liter kostete den Staat innerhalb von nur 2 Monaten rund 1,6 Milliarden Euro. Wir sollten deswegen nicht versprechen, den Kern des Problems mit einem Tankrabatt oder Steuersenkungen lösen zu können, denn das können wir nicht.
1: Bundeskanzler Merz steht massiv unter Druck. Jetzt will man in seiner Partei Geschlossenheit demonstrieren. Die 8 CDU-Ministerpräsidenten stellen sich erstmal hinter den Kanzler. Fabian Hoffmann.
3: Ja, in der Erklärung wird Merz allerdings nicht einmal namentlich erwähnt. Die Ministerpräsidenten sagen, Deutschland braucht Stabilität statt Personaldiskussionen. Erstmal ein wichtiges Zeichen, weil unter den Regierungschefs auch mehrere Kandidaten sind, die als potenzielle Merz-Nachfolger gehandelt werden, zum Beispiel Hendrik Wüst aus NRW. Seit der CDU-Wahlpleite in Sachsen-Anhalt reißt auch die innerparteiliche Kritik an Merz nicht ab. Nach den Wahlen in Mecklenburg-Vorpommern und Berlin am Sonntag gibt's eine Krisensitzung der CDU-Spitze.
1: Kein TikTok, Snapchat oder Insta für Kinder unter 13 und das überall in der EU. Das will Kommissionschefin von der Leyen. Für 13- und 14-Jährige fordert sie spezielle Profile mit weniger Funktionen und Zeitbegrenzung. Von der Leyen findet, mit Smartphones und Social Media werden Kinder ihrer Kindheit beraubt. Dresden kann sich über eine Marscherleichterung für den Haushalt freuen. Die Stadt rechnet in diesem Jahr mit fast 23 Millionen Euro zusätzlich, wie aus einem Zwischenbericht hervorgeht. Mehr von Benno Hille.
4: Den Geldsegen hat die Stadt unerwartet hohen Einnahmen bei der Grund- und Gewerbesteuer zu verdanken. Allerdings gehen gleichzeitig auch die laufenden Ausgaben nach oben. Für die Schulen etwa muss Dresden bis zu 6 Millionen Euro mehr einplanen. Grund dürften vor allem die hohen Energiekosten sein. Fürs Personal werden knapp 4 Millionen Euro mehr fällig als geplant. Die Sicherung der Budapester Brücke schlägt mit über 7 Millionen zu Buche. Auch die Ausgaben für die Sicherheit sind gestiegen.
1: Stuttgart-Stürmer Dennis Undaf ist wohl nicht im ersten Kader von Neubundestrainer Jürgen Klopp. Das berichtet Sky. Klopp soll Undaf bereits persönlich darüber informiert haben, dass er nicht für die kommenden Länderspiele nominiert wird. 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
5: Auf der A4 Dresden Richtung Chemnitz. Vorsicht, zwischen Chemnitz Ost und Chemnitz Glöser hat es einen Unfall gegeben. Und die A4 Görlitz Richtung Dresden ist im Tunnel Königshainer Berge wegen einem defekten LKW gesperrt. Staus und Blitzer immer melden an unsere kostenfreie Hotline 0800 0815 200. Das Wetter im Freistaat. Viele Wolken gibt es am späten Abend und in der Nacht. Dazu kann von Nordwesten immer mal Regen durchziehen, vereinzelt auch mit einem Gewitter. In den Bergen halten sich letzte Schauer. Die Temperaturen sinken dabei auf 12 bis 10 Grad. Morgen bleibt es trocken, aber weiter wolkig und wärmer als heute wird es nicht mehr mit maximal 21 Grad.
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1: Auf der A4 Dresden Richtung Chemnitz, zwischen dem Dreieck Dresden Nord und Dresden Flughafen, liegen nach einem Unfall Gegenstände auf der Fahrbahn. Außerdem hat es zwischen Chemnitz Ost und Chemnitz Glöser einen Unfall gegeben. Und auf der A4 Görlitz Richtung Dresden ist der Tunnel Königshainer Berge wegen eines defekten LKW gesperrt. Staus und Blitzer immer melden an unsere kostenfreie Hotline 0800 0815 200. Das Wetter im Freistaat. Viele Wolken gibt es am späten Abend und in der Nacht. Dazu kann von Nordwesten immer mal Regen durchziehen, vereinzelt auch mit einem Gewitter. In den Bergen halten sich letzte Schauer. Die Temperaturen sinken dabei auf 12 bis 10 Grad. Morgen bleibt es trocken, aber weiter wolkig und wärmer als heute wird es nicht mehr, mit maximal 21 Grad.
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1: Um 0 Uhr. Ich bin Hanna Messerschmidt. Was tun gegen den Spritpreisschock? Darüber hat nun auch der Sächsische Landtag diskutiert. Die Vorschläge reichen von Entlastungen bei der CO2- und Energiesteuer bis hin zur Abschöpfung übermäßig hoher Konzerngewinne. Die CDU fordert, dass das Bundeskartellamt härter durchgreift. Die geplante GSK-Schließung in Dresden hat im Landtag für Diskussionen gesorgt. Ministerpräsident Kretschmer kritisiert das Pharmaunternehmen scharf. Er will weiter nach Lösungen für das Impfstoffwerk suchen, auch mit neuen Investoren. Zugleich appelliert er in Richtung EU und Bund und mahnt Unterstützung für den Standort an.
2: Wir haben es mit einem Standort zu tun, der nicht nur Entwicklung und Produktion kann, sondern auch Verpackung und Logistik. Wenn es Europa ernst meint mit Resilienz, erwarten wir jetzt auch ein Zugreifen an dieser Stelle, ein Mittun, auch dieses Werk für die Zukunft zu erhalten, weil es wichtig ist, für unsere Sicherheit mit Medizin gut versorgt zu sein.
1: Kein TikTok, Snapchat oder Insta für Kinder unter 13 und das überall in der EU. Das will Kommissionschefin von der Leyen. Für 13- und 14-Jährige fordert sie spezielle Profile mit weniger Funktionen und Zeitbegrenzung. Dirk Justes.
3: Eltern sollen so eine Zeitbegrenzung einrichten und beaufsichtigen. Eigene Nutzerkonten soll es erst ab 15 Jahren geben. Von der Leyen findet, mit Smartphones und Social Media werden Kinder ihrer Kindheit beraubt. Von der Leyen verlangt von den Digitalkonzernen, dass ihre Dienste für alle minderjährigen Nutzerinnen und Nutzer sicher sind. Mehrere EU-Staaten planen seit einigen Monaten ein eigenes Social-Media-Verbot. Nun soll eine EU-weite Regelung kommen.
1: Bundeskanzler Merz steht massiv unter Druck. Jetzt will man in seiner Partei Geschlossenheit demonstrieren. Die 8 CDU-Ministerpräsidenten stellen sich geschlossen hinter ihn. Sie meinen, Deutschland braucht Stabilität statt Personaldiskussionen. Ein wichtiges Zeichen, weil unter den Regierungschefs auch mehrere Kandidaten sind, die als potenzielle Merz-Nachfolger gehandelt werden, zum Beispiel Hendrik Wüst aus NRW. Aber Merz wird in dem Brief nicht einmal namentlich erwähnt. In der Fußball-Europa League ist Bayer Leverkusen mit einem Heimsieg in die Ligaphase gestartet. Gegen den slowenischen Meister Celje gewannen die Leverkusener 2:0. Hoffenheim spielt dann am Abend auf der griechischen Insel Kreta. 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
4: Auf der A4 Dresden Richtung Chemnitz liegen zwischen dem Dreieck Dresden Nord und Dresden Flughafen nach einem Unfall Gegenstände auf der Autobahn. Außerdem hat es zwischen Chemnitz Ost und Chemnitz Glöser einen Unfall gegeben. Und die A4 Görlitz Richtung Dresden ist der Tunnel Königshainer Berge wegen eines kaputten LKW gesperrt. Staus und Blitzer immer melden an unsere kostenfreie Hotline 0800 0815 200. Das Wetter im Freistaat. Viele Wolken gibt es am späten Abend und in der Nacht. Dazu kann von Nordwesten immer mal Regen durchziehen, vereinzelt auch mit einem Gewitter. In den Bergen halten sich letzte Schauer. Die Temperaturen sinken dabei auf 12 bis 10 Grad. Morgen bleibt es trocken, aber weiter wolkig und wärmer als heute wird es nicht mehr mit maximal 21 Grad.
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1: Um 0.30 Uhr. Ich bin Hanna Messerschmidt. Was tun gegen den Spritpreisschock? Darüber hat nun auch der Sächsische Landtag diskutiert. Die Vorschläge reichen von Entlastungen bei der CO2- und Energiesteuer bis hin zur Abschöpfung übermäßig hoher Konzerngewinne. Die CDU fordert, dass das Bundeskartellamt härter durchgreift. Die geplante GSK-Schließung in Dresden hat im Landtag für Diskussionen gesorgt. Ministerpräsident Kretschmer kritisiert das Pharmaunternehmen scharf. Er will weiter nach Lösungen für das Impfstoffwerk suchen, auch mit neuen Investoren. Zugleich appelliert er in Richtung EU und Bund und mahnt Unterstützung für den Standort an.
2: Wir haben es mit einem Standort zu tun, der nicht nur Entwicklung und Produktion kann, sondern auch Verpackung und Logistik. Wenn es Europa ernst meint mit Resilienz, erwarten wir jetzt auch ein Zugreifen an dieser Stelle, ein Mittun, auch dieses Werk für die Zukunft zu erhalten, weil es wichtig ist, für unsere Sicherheit mit Medizin gut versorgt zu sein.
1: Kein TikTok, Snapchat oder Insta für Kinder unter 13 und das überall in der EU. Das will Kommissionschefin von der Leyen. Für 13- und 14-Jährige fordert sie spezielle Profile mit weniger Funktionen und Zeitbegrenzung. Dirk Justes.
3: Eltern sollen so eine Zeitbegrenzung einrichten und beaufsichtigen. Eigene Nutzerkonten soll es erst ab 15 Jahren geben. Von der Leyen findet, mit Smartphones und Social Media werden Kinder ihrer Kindheit beraubt. Von der Leyen verlangt von den Digitalkonzernen, dass ihre Dienste für alle minderjährigen Nutzerinnen und Nutzer sicher sind. Mehrere EU-Staaten planen seit einigen Monaten ein eigenes Social-Media-Verbot. Nun soll eine EU-weite Regelung kommen.
1: Bundeskanzler Merz steht massiv unter Druck. Jetzt will man in seiner Partei Geschlossenheit demonstrieren. Die 8 CDU-Ministerpräsidenten stellen sich geschlossen hinter ihn. Sie meinen, Deutschland braucht Stabilität statt Personaldiskussionen. Ein wichtiges Zeichen, weil unter den Regierungschefs auch mehrere Kandidaten sind, die als potenzielle Merz-Nachfolger gehandelt werden, zum Beispiel Hendrik Wüst aus NRW. Aber Merz wird in dem Brief nicht einmal namentlich erwähnt. In der Fußball-Europa League ist Bayer Leverkusen mit einem Heimsieg in die Ligaphase gestartet. Gegen den slowenischen Meister Celje gewannen die Leverkusener 2:0. Hoffenheim spielt dann am Abend auf der griechischen Insel Kreta. 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
4: Auf der A4 Görlitz Richtung Dresden liegen zwischen Weißenberg und dem Rastplatz Löbauer Wasser Nord Steine auf der Autobahn. Und auf der A4 Dresden Richtung Chemnitz hat es zwischen Chemnitz Ost und Chemnitz Glöser einen Unfall gegeben. Staus und Blitzer immer melden an unsere kostenfreie Hotline 0800 0815 200. Das Wetter im Freistaat. Wolkig ist es heute, mal mehr, mal weniger Wolken, aber es bleibt trocken. Die Höchstwerte liegen bei 19 bis 21 Grad. In den Bergen ist es kühler, da sind es eher 15 bis 19 Grad. Morgen ist es bis zum Mittag erstmal bedeckt und es regnet ein bisschen. Danach lässt das nach und später wird es wieder wechselhaft bei bis zu 21 Grad.
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5: Um 1 Uhr. Ich bin Hanna Messerschmidt. Kein TikTok, Snapchat oder Insta für Kinder unter 13. Und das überall in der EU. Das will Kommissionschefin von der Leyen. Für 13- und 14-Jährige fordert sie spezielle Profile mit weniger Funktionen und Zeitbegrenzung. Von der Leyen findet, mit Smartphones und Social Media werden Kinder ihrer Kindheit beraubt. Was tun gegen den Spritpreisschock? Darüber hat nun auch der Sächsische Landtag diskutiert. Die Vorschläge reichen von Entlastungen bei der CO2- und Energiesteuer bis hin zur Abschöpfung übermäßig hoher Konzerngewinne. Ina Klemm von der CDU fordert, dass das Bundeskartellamt härter durchgreift. Sie warnt aber:
6: Wir haben bereits beim Tankrabatt gesehen, dass eine staatliche Entlastung teuer ist und nicht vollständig zwangsläufig ankommen muss. Eine Entlastung von 17 Cent je Liter kostete den Staat innerhalb von nur 2 Monaten rund 1,6 Milliarden Euro. Wir sollten deswegen nicht versprechen, den Kern des Problems mit einem Tankrabatt oder Steuersenkungen lösen zu können, denn das können wir nicht.
5: Dresden kann sich über eine Marscherleichterung für den Haushalt freuen. Die Stadt rechnet in diesem Jahr mit fast 23 Millionen Euro zusätzlich, wie aus einem Zwischenbericht hervorgeht. Mehr von Benno Hille.
7: Den Geldsegen hat die Stadt unerwartet hohen Einnahmen bei der Grund- und Gewerbesteuer zu verdanken. Allerdings gehen gleichzeitig auch die laufenden Ausgaben nach oben. Für die Schulen etwa muss Dresden bis zu 6 Millionen Euro mehr einplanen. Grund dürften vor allem die hohen Energiekosten sein. Fürs Personal werden knapp 4 Millionen Euro mehr fällig als geplant. Die Sicherung der Budapester Brücke schlägt mit über 7 Millionen zu Buche. Auch die Ausgaben für die Sicherheit sind gestiegen.
5: In Deutschland soll mehr gegen Missbrauch von Sozialleistungen getan werden. Das sehen Pläne aus dem Arbeitsministerium vor. Beispielsweise gibt es keine Grundsicherung mehr, wenn jemand per Haftbefehl gesucht wird. Alle Behörden sollen außerdem ihre Daten besser austauschen. Deutschlands Öffis schneiden im europaweiten Vergleich weiter gut ab. Im Greenpeace-Ranking fällt der ÖPNV hier aber leicht zurück und landet auf Platz 5. Grund ist vor allem das teurer gewordene Deutschland-Ticket. Spitzenreiter sind wieder Malta und Luxemburg, da ist der öffentliche Nahverkehr kostenlos. Heimauftakt geglückt. Bayer Leverkusen ist am Abend erfolgreich in die Ligaphase der Fußball-Europa League gestartet. Das Spiel gegen NK Celje aus Slowenien endete 2:0. Hoffenheim ist heute Abend auf Kreta gefordert. 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
8: Auf der A4 Dresden Richtung Chemnitz. Achtung, zwischen Chemnitz Ost und Chemnitz Blöser ist nach einem Unfall die rechte Spur gesperrt. Und auf der A4 Görlitz Richtung Dresden ist zwischen Weißenberg und dem Rastplatz Löbauer Wasser Nord die rechte Spur gesperrt. Staus und Blitzer immer melden an unsere kostenfreie Hotline 0800 0815 200. Das Wetter im Freistaat. Wolkig ist es heute, mal mehr, mal weniger Wolken, aber es bleibt trocken. Die Höchstwerte liegen bei 19 bis 21 Grad. In den Bergen ist es kühler, da sind es eher 15 bis 19 Grad. Morgen ist es bis zum Mittag erstmal bedeckt und es regnet ein bisschen. Danach lässt das nach und später wird es wieder wechselhaft bei bis zu 21 Grad.
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2: Um 1.30 Uhr. Ich bin Hanna Messerschmidt. Kein TikTok, Snapchat oder Insta für Kinder unter 13 und das überall in der EU. Das will Kommissionschefin von der Leyen. Für 13- und 14-Jährige fordert sie spezielle Profile mit weniger Funktionen und Zeitbegrenzung. Von der Leyen findet, mit Smartphones und Social Media werden Kinder ihrer Kindheit beraubt. Was tun gegen den Spritpreisschock? Darüber hat nun auch der Sächsische Landtag diskutiert. Die Vorschläge reichen von Entlastungen bei der CO2- und Energiesteuer bis hin zur Abschöpfung übermäßig hoher Konzerngewinne. Ina Klemm von der CDU fordert, dass das Bundeskartellamt härter durchgreift. Sie warnt aber:
3: Wir haben bereits beim Tankrabatt gesehen, dass eine staatliche Entlastung teuer ist und nicht vollständig zwangsläufig ankommen muss. Eine Entlastung von 17 Cent je Liter kostete den Staat innerhalb von nur 2 Monaten rund 1,6 Milliarden Euro. Wir sollten deswegen nicht versprechen, den Kern des Problems mit einem Tankrabatt oder Steuersenkungen lösen zu können, denn das können wir nicht.
2: Dresden kann sich über eine Marscherleichterung für den Haushalt freuen. Die Stadt rechnet in diesem Jahr mit fast 23 Millionen Euro zusätzlich, wie aus einem Zwischenbericht hervorgeht. Mehr von Benno Hille.
4: Den Geldsegen hat die Stadt unerwartet hohen Einnahmen bei der Grund- und Gewerbesteuer zu verdanken. Allerdings gehen gleichzeitig auch die laufenden Ausgaben nach oben. Für die Schulen etwa muss Dresden bis zu 6 Millionen Euro mehr einplanen. Grund dürften vor allem die hohen Energiekosten sein. Fürs Personal werden knapp 4 Millionen Euro mehr fällig als geplant. Die Sicherung der Budapester Brücke schlägt mit über 7 Millionen zu Buche. Auch die Ausgaben für die Sicherheit sind gestiegen.
2: In Deutschland soll mehr gegen Missbrauch von Sozialleistungen getan werden. Das sehen Pläne aus dem Arbeitsministerium vor. Beispielsweise gibt es keine Grundsicherung mehr, wenn jemand per Haftbefehl gesucht wird. Alle Behörden sollen außerdem ihre Daten besser austauschen. Deutschlands Öffis schneiden im europaweiten Vergleich weiter gut ab. Im Greenpeace-Ranking fällt der ÖPNV hier aber leicht zurück und landet auf Platz 5. Grund ist vor allem das teurer gewordene Deutschland-Ticket. Spitzenreiter sind wieder Malta und Luxemburg, da ist der öffentliche Nahverkehr kostenlos. Heimauftakt geglückt. Bayer Leverkusen ist am Abend erfolgreich in die Ligaphase der Fußball-Europa League gestartet. Das Spiel gegen NK Celje aus Slowenien endete 2:0. Hoffenheim ist heute Abend auf Kreta gefordert. 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
5: Auf der A4 Dresden Richtung Görlitz liegen zwischen Uhüst am Taucher und Salzenforst Spanngurte auf der Autobahn. Die rechte Spur auf der A4 Görlitz Richtung Dresden ist zwischen Weißenberg und dem Rastplatz Löbauer Wasser Nord gesperrt. Und auf der B169 Cottbus Richtung Elsterwerda sind zwischen Brieske und Schwarzheide ca. 30 freilaufende Rinder auf der Straße. Staus und Blitzer immer melden an unsere kostenfreie Hotline 0800 0815 200. Das Wetter im Freistaat. Wolkig ist es heute, mal mehr, mal weniger Wolken, aber es bleibt trocken. Die Höchstwerte liegen bei 19 bis 21 Grad. In den Bergen ist es kühler, da sind es eher 15 bis 19 Grad. Morgen ist es bis zum Mittag erstmal bedeckt und es regnet ein bisschen. Danach lässt das nach und später wird es wieder wechselhaft bei bis zu 21 Grad.
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3: Um 2 Uhr. Ich bin Hanna Messerschmidt. Kein TikTok, Snapchat oder Insta für Kinder unter 13. Und das überall in der EU. Das will Kommissionschefin von der Leyen. Für 13- und 14-Jährige fordert sie spezielle Profile mit weniger Funktionen und Zeitbegrenzung. Dirk Justes.
4: Eltern sollen so eine Zeitbegrenzung einrichten und beaufsichtigen. Eigene Nutzerkonten soll es erst ab 15 Jahren geben. Von der Leyen findet, mit Smartphones und Social Media werden Kinder ihrer Kindheit beraubt. Von der Leyen verlangt von den Digitalkonzernen, dass ihre Dienste für alle minderjährigen Nutzerinnen und Nutzer sicher sind. Mehrere EU-Staaten planen seit einigen Monaten ein eigenes Social-Media-Verbot. Nun soll eine EU-weite Regelung kommen.
3: Rückendeckung für Merz. Die 8 CDU-Ministerpräsidenten stellen sich geschlossen hinter den Kanzler. Deutschland brauche jetzt mehr denn je Stabilität, sagen sie. Merz steht ja aktuell mächtig unter Druck. Aus verschiedenen Ecken kommen Rufe nach einem Kanzlertausch. 650 Arbeitsplätze sind mit der geplanten GSK-Schließung in Dresden bedroht. Ministerpräsident Kretschmer will das nicht einfach hinnehmen. Er will weiter nach Lösungen für das Impfstoffwerk suchen, zum Beispiel mit neuen Investoren oder Unterstützung aus Brüssel. Zugleich kritisierte er das Unternehmen im Landtag scharf.
5: Dass dieses Unternehmen in keiner Weise bemüht ist, neue Produkte an diesen Standort zu bringen, gemeinsam mit auch uns als Staatsregierung oder dem Ökosystem hier in Dresden zu überlegen, was könnte man statt Impfdosen stattdessen tun oder sich auf den Weg macht nach anderen Unternehmen, die diesen Produktionsstandort fortführen wollen. Das hat nichts mit Verantwortung für Eigentum zu tun, meine Damen und Herren.
3: Nach dem CSD-Anschlag in Berlin plant die Bundesregierung härtere Strafen gegen islamistischen Terrorismus. Unter anderem sollen Propaganda und Spendensammeln für Terrorgruppen stärker bestraft werden. Dazu sagt Bundesjustizministerin Hubig:
6: Ich bin überzeugt, die Maßnahmen werden die innere Sicherheit Deutschlands stärken. Gleichzeitig wahren sie aber eben auch die Rechtsstaatlichkeit und die Freiheit. Auch das ist wichtig. Und wir halten an den bewährten Strafinstrumenten der Justiz fest.
3: Ein Islamist war im Sommer in eine Gruppe von CSD-Teilnehmern gefahren und attackierte danach Menschen mit einer Machete. Eine Frau starb. In der Fußball-Europa League ist Bayer Leverkusen mit einem Heimsieg in die Ligaphase gestartet. Gegen den slowenischen Meister Celje gewannen die Leverkusener 2:0. Hoffenheim spielt dann am Abend auf der griechischen Insel Kreta. 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
7: Auf der B169 Cottbus Richtung Elsterwerda. Vorsicht, zwischen Brieske und Schwarzheide sind ca. 30 freilaufende Rinder auf der Straße. Und auf der A4 Görlitz Richtung Dresden ist zwischen Weißenberg und dem Rastplatz Löbauer Wasser Nord die rechte Spur gesperrt. Staus und Blitzer immer melden an unsere kostenfreie Hotline 0800 0815 200. Das Wetter im Freistaat. Wolkig ist es heute, mal mehr, mal weniger Wolken, aber es bleibt trocken. Die Höchstwerte liegen bei 19 bis 21 Grad. In den Bergen ist es kühler, da sind es eher 15 bis 19 Grad. Morgen ist es bis zum Mittag erstmal bedeckt und es regnet ein bisschen. Danach lässt das nach und später wird es wieder wechselhaft bei bis zu 21 Grad.
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